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1: Ich bin Uli Reitinger. Die in der schwarz-roten Koalition umstrittene Rentenreform muss nach den Worten von CDU-Wirtschaftsministerin Katharina Reiche bis zum Jahresende beschlossen sein. Reiche fordert SPD-Arbeitsministerin Bärbel Baas auf, zügig den Gesetzentwurf vorzulegen. Zum Widerstand in der SPD-Spitze gegen die Abschaffung der sogenannten Rente mit 63, sagte Reiche der Bild am Sonntag. Sie warne davor, die geplante Rentenreform aufzuweichen. Die Deutsche Bahn will dauerhaft ein Familienticket anbieten. Das kündigte Bahnchefin Evelyn Paller in der Bild am Sonntag an. Den Pauschalpreis von 99,99 Euro für Familien hatte die Bahn schon in den Sommerferien angeboten.
2: Bis zu 5 Personen Hin- und Rückfahrt mit dem ICE inklusive Sitzplatzreservierung. Dieses Pauschalangebot hat im Sommer schon dazu geführt, dass 100.000 Familien mehr mit der Bahn gefahren sind, sagt Konzernchefin Paller. Ab dem 1. November soll es das Familienticket jetzt dauerhaft geben, der Verkauf am 26. Oktober starten. Das ist auch ein bisschen Wiedergutmachung, weil es immer noch Kritik daran gibt, dass die Bahn vergünstigte Sitzplatzreservierungen für Familien abgeschafft hatte. Jan-Henner Reitze, Nachrichtenredaktion.
1: Die Trockenheit, ja die Dürre in diesem Sommer sollte uns zu denken geben, sagt Umweltminister Carsten Schneider. Er mahnt ein Umdenken beim Umgang mit Wasser an. Die niedrigen Pegelstände in den Flüssen seien eine dramatische Belastung für Natur und Wirtschaft, weil die Binnenschifffahrt massiv gestört wurde. Zum Fußball. Die XXL-Länderspielphase endet am Abend in Thessaloniki. Im 4. Nations League-Spiel möchte Bundestrainer Klopp den 2. Sieg einfahren. Nach dem 0:1 im Hinspiel ist die deutsche Nationalmannschaft in Griechenland auf eine Revanche aus.
3: Ein deutlich besseres Ergebnis als im Hinspiel wünscht sich Jürgen Klopp im spätsommerlichen Griechenland. Im Hinspiel haben die talentierten Griechen vor allem auf eine robuste Defensive gesetzt. Damit ist das zusammengewürfelte deutsche Team gar nicht klargekommen. Doch die Klopp-Mannschaft hat inzwischen mehr Selbstvertrauen nach der starken Leistung gegen Serbien. Neben Jonas Urbich im Tor wird auch Alexander Pavlovic im Mittelfeld beginnen. Der erwartet im kleinen Stadion von Thessaloniki einen Hexenkessel. Er sagt, wir haben Bock auf das Spiel. Thomas Bremser, Sportredaktion.
1: Anpfiff ist um 20.45 Uhr live bei RTL.
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1: Ich bin Uli Reitinger. Die in der schwarz-roten Koalition umstrittene Rentenreform muss nach den Worten von CDU-Wirtschaftsministerin Katharina Reiche bis zum Jahresende beschlossen sein. Reiche fordert SPD-Arbeitsministerin Bärbel Baas auf, zügig den Gesetzentwurf vorzulegen. Zum Widerstand in der SPD-Spitze gegen die Abschaffung der sogenannten Rente mit 63, sagte Reiche der Bild am Sonntag. Sie warne davor, die geplante Rentenreform aufzuweichen. Die Deutsche Bahn will dauerhaft ein Familienticket anbieten. Das kündigte Bahnchefin Evelyn Paller in der Bild am Sonntag an. Den Pauschalpreis von 99,99 Euro für Familien hatte die Bahn schon in den Sommerferien angeboten.
2: Bis zu 5 Personen Hin- und Rückfahrt mit dem ICE inklusive Sitzplatzreservierung. Dieses Pauschalangebot hat im Sommer schon dazu geführt, dass 100.000 Familien mehr mit der Bahn gefahren sind, sagt Konzernchefin Paller. Ab dem 1. November soll es das Familienticket jetzt dauerhaft geben, der Verkauf am 26. Oktober starten. Das ist auch ein bisschen Wiedergutmachung, weil es immer noch Kritik daran gibt, dass die Bahn vergünstigte Sitzplatzreservierungen für Familien abgeschafft hatte. Jan-Henner Reitze, Nachrichtenredaktion.
1: Die Trockenheit, ja die Dürre in diesem Sommer sollte uns zu denken geben, sagt Umweltminister Carsten Schneider. Er mahnt ein Umdenken beim Umgang mit Wasser an. Die niedrigen Pegelstände in den Flüssen seien eine dramatische Belastung für Natur und Wirtschaft, weil die Binnenschifffahrt massiv gestört wurde. Zum Fußball. Die XXL-Länderspielphase endet am Abend in Thessaloniki. Im 4. Nations League-Spiel möchte Bundestrainer Klopp den 2. Sieg einfahren. Nach dem 0:1 im Hinspiel ist die deutsche Nationalmannschaft in Griechenland auf eine Revanche aus.
3: Ein deutlich besseres Ergebnis als im Hinspiel wünscht sich Jürgen Klopp im spätsommerlichen Griechenland. Im Hinspiel haben die talentierten Griechen vor allem auf eine robuste Defensive gesetzt. Damit ist das zusammengewürfelte deutsche Team gar nicht klargekommen. Doch die Klopp-Mannschaft hat inzwischen mehr Selbstvertrauen nach der starken Leistung gegen Serbien. Neben Jonas Urbich im Tor wird auch Alexander Pavlovic im Mittelfeld beginnen. Der erwartet im kleinen Stadion von Thessaloniki einen Hexenkessel. Er sagt, wir haben Bock auf das Spiel. Thomas Bremser, Sportredaktion.
1: Anpfiff ist um 20.45 Uhr live bei RTL.
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1: Ich bin Uli Reitinger. Die in der schwarz-roten Koalition umstrittene Rentenreform muss nach den Worten von CDU-Wirtschaftsministerin Katharina Reiche bis zum Jahresende beschlossen sein. Reiche fordert SPD-Arbeitsministerin Bärbel Baas auf, zügig den Gesetzentwurf vorzulegen. Zum Widerstand in der SPD-Spitze gegen die Abschaffung der sogenannten Rente mit 63, sagte Reiche der Bild am Sonntag. Sie warne davor, die geplante Rentenreform aufzuweichen. Die Deutsche Bahn will dauerhaft ein Familienticket anbieten. Das kündigte Bahnchefin Evelyn Paller in der Bild am Sonntag an. Den Pauschalpreis von 99,99 Euro für Familien hatte die Bahn schon in den Sommerferien angeboten.
2: Bis zu 5 Personen Hin- und Rückfahrt mit dem ICE inklusive Sitzplatzreservierung. Dieses Pauschalangebot hat im Sommer schon dazu geführt, dass 100.000 Familien mehr mit der Bahn gefahren sind, sagt Konzernchefin Paller. Ab dem 1. November soll es das Familienticket jetzt dauerhaft geben, der Verkauf am 26. Oktober starten. Das ist auch ein bisschen Wiedergutmachung, weil es immer noch Kritik daran gibt, dass die Bahn vergünstigte Sitzplatzreservierungen für Familien abgeschafft hatte. Jan-Henner Reitze, Nachrichtenredaktion.
1: Die Trockenheit, ja die Dürre in diesem Sommer sollte uns zu denken geben, sagt Umweltminister Carsten Schneider. Er mahnt ein Umdenken beim Umgang mit Wasser an. Die niedrigen Pegelstände in den Flüssen seien eine dramatische Belastung für Natur und Wirtschaft, weil die Binnenschifffahrt massiv gestört wurde. Zum Fußball. Die XXL-Länderspielphase endet am Abend in Thessaloniki. Im 4. Nations League-Spiel möchte Bundestrainer Klopp den 2. Sieg einfahren. Nach dem 0:1 im Hinspiel ist die deutsche Nationalmannschaft in Griechenland auf eine Revanche aus.
3: Ein deutlich besseres Ergebnis als im Hinspiel wünscht sich Jürgen Klopp im spätsommerlichen Griechenland. Im Hinspiel haben die talentierten Griechen vor allem auf eine robuste Defensive gesetzt. Damit ist das zusammengewürfelte deutsche Team gar nicht klargekommen. Doch die Klopp-Mannschaft hat inzwischen mehr Selbstvertrauen nach der starken Leistung gegen Serbien. Neben Jonas Urbich im Tor wird auch Alexander Pavlovic im Mittelfeld beginnen. Der erwartet im kleinen Stadion von Thessaloniki einen Hexenkessel. Er sagt, wir haben Bock auf das Spiel. Thomas Bremser, Sportredaktion.
1: Anpfiff ist um 20.45 Uhr live bei RTL.
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1: Ich bin Uli Reitinger. Die in der schwarz-roten Koalition umstrittene Rentenreform muss nach den Worten von CDU-Wirtschaftsministerin Katharina Reiche bis zum Jahresende beschlossen sein. Reiche fordert SPD-Arbeitsministerin Bärbel Baas auf, zügig den Gesetzentwurf vorzulegen. Zum Widerstand in der SPD-Spitze gegen die Abschaffung der sogenannten Rente mit 63, sagte Reiche der Bild am Sonntag. Sie warne davor, die geplante Rentenreform aufzuweichen. Die Deutsche Bahn will dauerhaft ein Familienticket anbieten. Das kündigte Bahnchefin Evelyn Paller in der Bild am Sonntag an. Den Pauschalpreis von 99,99 Euro für Familien hatte die Bahn schon in den Sommerferien angeboten.
2: Bis zu 5 Personen Hin- und Rückfahrt mit dem ICE inklusive Sitzplatzreservierung. Dieses Pauschalangebot hat im Sommer schon dazu geführt, dass 100.000 Familien mehr mit der Bahn gefahren sind, sagt Konzernchefin Paller. Ab dem 1. November soll es das Familienticket jetzt dauerhaft geben, der Verkauf am 26. Oktober starten. Das ist auch ein bisschen Wiedergutmachung, weil es immer noch Kritik daran gibt, dass die Bahn vergünstigte Sitzplatzreservierungen für Familien abgeschafft hatte. Jan-Henner Reitze, Nachrichtenredaktion.
1: Die Trockenheit, ja die Dürre in diesem Sommer sollte uns zu denken geben, sagt Umweltminister Carsten Schneider. Er mahnt ein Umdenken beim Umgang mit Wasser an. Die niedrigen Pegelstände in den Flüssen seien eine dramatische Belastung für Natur und Wirtschaft, weil die Binnenschifffahrt massiv gestört wurde. Zum Fußball. Die XXL-Länderspielphase endet am Abend in Thessaloniki. Im 4. Nations League-Spiel möchte Bundestrainer Klopp den 2. Sieg einfahren. Nach dem 0:1 im Hinspiel ist die deutsche Nationalmannschaft in Griechenland auf eine Revanche aus.
3: Ein deutlich besseres Ergebnis als im Hinspiel wünscht sich Jürgen Klopp im spätsommerlichen Griechenland. Im Hinspiel haben die talentierten Griechen vor allem auf eine robuste Defensive gesetzt. Damit ist das zusammengewürfelte deutsche Team gar nicht klargekommen. Doch die Klopp-Mannschaft hat inzwischen mehr Selbstvertrauen nach der starken Leistung gegen Serbien. Neben Jonas Urbich im Tor wird auch Alexander Pavlovic im Mittelfeld beginnen. Der erwartet im kleinen Stadion von Thessaloniki einen Hexenkessel. Er sagt, wir haben Bock auf das Spiel. Thomas Bremser, Sportredaktion.
1: Anpfiff ist um 20.45 Uhr live bei RTL.
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1: Ich bin Uli Reitinger. Die in der schwarz-roten Koalition umstrittene Rentenreform muss nach den Worten von CDU-Wirtschaftsministerin Katharina Reiche bis zum Jahresende beschlossen sein. Reiche fordert SPD-Arbeitsministerin Bärbel Baas auf, zügig den Gesetzentwurf vorzulegen. Zum Widerstand in der SPD-Spitze gegen die Abschaffung der sogenannten Rente mit 63, sagte Reiche der Bild am Sonntag. Sie warne davor, die geplante Rentenreform aufzuweichen. Die Deutsche Bahn will dauerhaft ein Familienticket anbieten. Das kündigte Bahnchefin Evelyn Paller in der Bild am Sonntag an. Den Pauschalpreis von 99,99 Euro für Familien hatte die Bahn schon in den Sommerferien angeboten.
2: Bis zu 5 Personen Hin- und Rückfahrt mit dem ICE inklusive Sitzplatzreservierung. Dieses Pauschalangebot hat im Sommer schon dazu geführt, dass 100.000 Familien mehr mit der Bahn gefahren sind, sagt Konzernchefin Paller. Ab dem 1. November soll es das Familienticket jetzt dauerhaft geben, der Verkauf am 26. Oktober starten. Das ist auch ein bisschen Wiedergutmachung, weil es immer noch Kritik daran gibt, dass die Bahn vergünstigte Sitzplatzreservierungen für Familien abgeschafft hatte. Jan-Henner Reitze, Nachrichtenredaktion.
1: Die Trockenheit, ja die Dürre in diesem Sommer sollte uns zu denken geben, sagt Umweltminister Carsten Schneider. Er mahnt ein Umdenken beim Umgang mit Wasser an. Die niedrigen Pegelstände in den Flüssen seien eine dramatische Belastung für Natur und Wirtschaft, weil die Binnenschifffahrt massiv gestört wurde. Zum Fußball. Die XXL-Länderspielphase endet am Abend in Thessaloniki. Im 4. Nations League-Spiel möchte Bundestrainer Klopp den 2. Sieg einfahren. Nach dem 0:1 im Hinspiel ist die deutsche Nationalmannschaft in Griechenland auf eine Revanche aus.
3: Ein deutlich besseres Ergebnis als im Hinspiel wünscht sich Jürgen Klopp im spätsommerlichen Griechenland. Im Hinspiel haben die talentierten Griechen vor allem auf eine robuste Defensive gesetzt. Damit ist das zusammengewürfelte deutsche Team gar nicht klar gekommen. Doch die Klopp-Mannschaft hat inzwischen mehr Selbstvertrauen nach der starken Leistung gegen Serbien. Neben Jonas Urbich im Tor wird auch Alexander Pavlovic im Mittelfeld beginnen. Der erwartet im kleinen Stadion von Thessaloniki einen Hexenkessel. Er sagt, wir haben Bock auf das Spiel. Thomas Bremser, Sportredaktion.
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4: Heute wird es insgesamt ein freundlicher Tag. Nach ein paar Wolken am örtlichen Nebel kommt immer öfter die Sonne raus. Es bleibt trocken mit rund 20 bis 23 Grad. Heute Nacht zunächst klar, später ziehen mehr Wolken auf und vereinzelt kann es am frühen Morgen schon ein paar Tropfen geben. Die Temperaturen in der Nacht gehen zurück auf 6 bis 12 Grad, ungefähr so kalt, wie es auch gerade noch ist. Also heute früh wirklich noch um die 12 Grad, später dann angenehme 20 und mehr. Schauen wir auf den Power Radio Wettertrend. Morgen wird es dann freundlich und deutlich wolkiger, Entschuldigung, und auch nasser. Im Laufe des Tages zieht Regen durch. Zwischendurch gibt es auch eine trockene Phase. Dazu wird es aber auch windiger und mit 15 bis maximal 21 Grad auch spürbar kühler. Unterm Strich heute noch viel Sonne, morgen eher Wolken, Regen und Wind.
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4: Auf der A9 Leipzig Richtung Berlin zwischen Niemeck und Brück gibt es Behinderungen durch ein defektes Fahrzeug auf der Fahrbahn. A10 Westlicher Berliner Ring Richtung Dreieck Werder zwischen Falkensee und Brieselang steht ein defektes Fahrzeug auf der Standspur. Und auf der A100 Stadtring Richtung Treptow zwischen Jakob-Kaiser-Platz und Dreieck Charlottenburg ist die rechte Spur gesperrt wegen zu hoher Verkehrsbelastung. Dann ist auf der A100 auch die Einfahrt Siemensdamm gesperrt und Richtung Wedding haben wir zwischen Dreieck Neukölln und Innsbrucker Platz 10 Minuten Stau. In Friedrichshain bei der Oderstraße zwischen Dossestraße und Goethestraße bis Freitag in beiden Richtungen gesperrt wegen eines Kraneinsatzes. An alle, die gerade unterwegs sind, weiterhin eine gute und natürlich sichere Fahrt begleitet von Power Radio.
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4: Einen wunderbaren guten Morgen, Berlin und Brandenburg. 7.07 Uhr haben wir es aktuell. Sie hören Power Radio mit Manisha am Morgen. Ich wünsche Ihnen einen angenehmen Start in den Mittwoch, Mitte der Woche. Die Hälfte ist rum und vor allem, was Sie heute machen müssen, ist nochmal das gute Wetter nutzen. Denn ab morgen wird es ja wie gesagt wieder kühler und nasser. Deswegen kann man ja vielleicht heute nochmal schön an der frischen Luft ein bisschen spazieren gehen oder sich ja einfach auf eine Bank setzen und in die Sonne gucken. Ein anderer Vorschlag wäre natürlich auch Pilze sammeln gehen, denn das ist jetzt auch die Saison. Es geht gerade so los. Wir haben uns mal ein bisschen umgeschaut und ich spreche gleich mit meinem Kollegen Ronny Thora darüber. Und wir sprechen über die besten Pilzspots und natürlich, was man beachten muss, wenn man Pilze sammeln geht. Davor schauen wir noch auf einen spektakulären Einbruch in einem Tresorraum. Dabei wurde jede Menge Geld geklaut und wie die Täter das geschafft haben, das erfahren Sie gleich bei mir im Regionalreport. Jetzt geht's natürlich erstmal weiter mit Ihrer Lieblingsmusik. Ich habe für Sie Living in a Haze von Milky Chance und jetzt Just Like a Pill von Pink.

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7: Nach einem spektakulären Einbruch in einem Tresorraum in Berlin-Charlottenburg vor rund 4 Jahren ist ein weiterer Angeklagter verurteilt worden. 5 Jahre Haft verhängte das Landgericht Berlin gegen den 38-Jährigen. Der Mann, der laut Urteil mit weiteren Tätern Schmuck, Uhren und Bargeld in Millionenhöhe aus einer Schließfachanlage getragen hatte, wurde des Diebstahls mit Waffen schuldig gesprochen. Im ersten Prozess im Juli 2024 wurden 4 damals 26 bis 53-jährige Männer zu Haftstrafen zwischen 3,5 und 8 Jahren verurteilt. Darunter auch der damalige Geschäftsführer der Tresoranlage. Er habe den Männern, die am Tatort waren, zuvor Transponder, Schlüssel und Zugangscodes ausgehändigt, hieß es damals im Urteil. Der Ex-Chef der Tresoranlage hatte gestanden und Mitangeklagte belastet. Am Morgen des 19. November 2022 hatten sich mehrere Täter verkleidet als Mitarbeiter einer Sicherheitsfirma Zugang zu den Tresoranlagen der Fasanenstraße verschafft. 295 Schließfächer wurden aufgebrochen. Taschenweise und über Stunden hinweg schleppten die Diebe laut Ermittlungen Beute zu einem Transporter und brachten sie in mehreren Fuhren zu einem bis heute unbekannten Versteck. Im zweiten Prozess ging das Gericht nach rund 2-monatiger Verhandlungen von einem Schaden in Höhe von mehr als 16 Millionen Euro aus. Die Ermittler waren zunächst von 49 Millionen ausgegangen. Der Angeklagte soll für seine Beteiligung 60.000 Euro erhalten haben. Das Gericht ordnete die Einziehung von Taterlösen in dieser Höhe an. Der 38-Jährige wurde mit Haftbefehl gesucht und in diesem Februar bei seiner Einreise aus der Türkei am Flughafen Berlin-Brandenburg festgenommen. Die Staatsanwaltschaft hatte 6 Jahre Haft gefordert. Die Verteidigung plädierte auf 4,5 Jahre Haft für den geständigen Angeklagten. Das Urteil ist noch nicht rechtskräftig.
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0: Der Oktober ist angebrochen und damit tickt die Pilzuhr. Jetzt ist noch Zeit, in den Herbstwäldern nach Steinpilzen, Maronen oder Pfifferlingen zu suchen. Aber woher weiß ich, ob in meinem Sammelkorb nicht doch ein Giftpilz liegt? Viele Apps helfen angeblich bei der Pilzbestimmung, aber kann ich mich 100% darauf verlassen? Mein Kollege Finn Wiens, der hat hier die Infos für uns. Hallo lieber Finn.
1: Hallo zusammen, hi.
0: Also ja, ehrlich gesagt wirkt Pilze sammeln auf mich ja relativ aufwendig, wenn es die nämlich auch einfach im Supermarkt gibt. Warum gehen denn so viele Leute überhaupt Pilze sammeln?
1: Na, da gibt es ganz viele Gründe dafür. Also einmal ist es kostenlos. Man darf für den eigenen Bedarf einfach draußen sammeln und hat dabei auch noch ein schönes Erlebnis in der Natur. Dann sagen viele, dass die Pilze aus dem Wald aromatischer sind als Zuchtpilze, denn die sind ja ganz frisch. Pilze aus dem Supermarkt, die haben oft super lange Transportwege hinter sich. Dafür weiß man bei denen eben auch ganz sicher, dass sie essbar sind.
0: Okay, brauche ich zum Pilzesammeln eigentlich spezielle Ausrüstung oder kann ich mir einfach eine Tüte und ein Messer schnappen und dann ab in den Wald?
1: Nee, so richtig Ausrüstung braucht man tatsächlich nicht. Jeder kann mitmachen. Gut wäre aber ein Korb statt einer Tüte, so bleiben die Pilze dann länger frisch und können atmen. Wenn man dann los in den Wald stiefelt, sind natürlich lange Hosen und feste Schuhe gegen Zecken und Dornen eine gute Idee. Was man aber ganz unbedingt braucht, das ist Pilzwissen. Zum Beispiel gibt es den giftigen Knollenblätterpilz, der dem Wiesenchampignon zum Verwechseln ähnlich sieht, beim Verzehr aber sogar zum Tod führen kann. Deshalb, man muss die Merkmale der Pilze unterscheiden können, damit man nichts Falsches sammelt.
0: Okay, das Ganze geht ja auch dann per App oder mit künstlicher Intelligenz. Damit kann ich meine Fundstücke scannen und mich absichern. Kann ich mich dann aber wirklich darauf verlassen?
1: Nee, das kann man nicht. Also genau wie Pilzbücher können solche Anwendungen zwar helfen, aber darauf verlassen sollte man sich nicht. Am besten sammelt man mit jemandem Erfahrenen oder man lässt seinen Pilzkorb überprüfen. Das geht zum Beispiel mit den ehrenamtlichen Pilzexperten der Deutschen Gesellschaft für Mykologie. Online kann man eine Expertin in seiner Nähe finden und dann kostenlos seine gesammelten Pilze überprüfen lassen. So geht man sicher, dass die Pilzpfanne am Ende gut schmeckt, vor allem auch gut tut.
0: Okay, super, alles klar, dann danke dir auf jeden Fall, Finn. Und dir natürlich viel Erfolg beim Pilzesammeln.
1: Dankeschön.
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1: Heute Morgen ist es noch recht frisch, aber keine Sorge, im Laufe des Tages wird es richtig freundlich. Die Sonne kommt immer öfter raus, es bleibt trocken. Mit 20 bis 23 Grad wird es angenehm warm. In der Nacht bleibt es dann zunächst klar, später ziehen mehr Wolken auf. Am frühen Morgen kann es vereinzelt schon ein bisschen tröpfeln. Dazu wird es mit 6 bis 12 Grad wieder deutlich frischer. Und schauen wir auf den Power-Radio-Wettertrend. Morgen, da wird es wolkiger, windiger und auch nasser. Im Laufe des Tages zieht Regen durch, zwischendurch bleibt es aber auch mal trocken. Die Temperaturen liegen dann nur noch bei 15 bis maximal 21 Grad. Also, heute nochmal Sonne genießen, morgen lieber Regenschirm einpacken.
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1: Auf der A9 Leipzig Richtung Berlin zwischen Niemeck und Brück gibt es Behinderungen durch ein defektes Fahrzeug auf der Fahrbahn. A10 westlicher Berliner Ring Richtung Dreieck Werder zwischen Falkensee und Brieselang steht ein defektes Fahrzeug auf der Standspur. Und im Landkreis Oberspreewald bis Lausitz zwischen

0: Kabel und dem Abzweig nach Kemmen gibt es Behinderungen nach einem Unfall. Schauen wir nach Berlin auf die Hauptstadtstraßen. Auf der 100 Stadtring Richtung Treptow zwischen Jakob-Kaiser-Platz und Dreieck Charlottenburg. Da ist die rechte Spur gesperrt wegen zu hoher Verkehrsbelastung. Richtung Wedding zwischen Dreieck Neukölln und Innsbrucker Platz haben wir 20 Minuten Stau. Und in Charlottenburg bei der Schusterhausstraße zwischen Richard-Wagner-Straße und Wilmersdorfer Straße in beiden Richtungen gesperrt wegen Tiefbauarbeiten. An alle, die gerade unterwegs sind, weiterhin natürlich eine gute und sichere Fahrt mit Power Radio.
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1: In Altdübern im Landkreis Oberspreewald-Lausitz gibt es ein neues Kulturfestival zu Ehren von Literatur-Nobelpreisträger Günter Grass. Er hatte nach dem Mauerfall eine Weile in dem Ort gelebt. Von Freitag bis zum 17. Oktober gäbe es bei den Günter Grass Kulturtagen Lesungen, Podiumgespräche, Konzerte und Filmabende, teilten die Veranstalter mit. Auch ein enges Familienmitglied des Schriftstellers wird erwartet. Dabei sollen die Verbindungen des Schriftstellers zu Altdöbern und der Lausitz aufgegriffen werden. Grass lebte und schrieb im Jahr 1990 in der Bahnhofstraße 9 und verarbeitete laut Amt Altdöbern seine Eindrücke literarisch. Zum Auftakt wird am Freitagabend die Open-Air-Ausstellung Günter Grass in 19 Schritten eröffnet, die an 19 Stationen Kunst im Ort sichtbar macht. Den literarischen Abschluss der ersten Festivalwoche gestaltet die Schauspielerin und Sprecherin Helene Grass, Tochter des Literatur-Nobelpreisträgers. Das Ziel der Veranstalter ist ein langfristig angelegtes Kulturfestival. Bereits 2027, im Jahr des 100. Geburtstags von Günter Grass, wird die Reihe mit einer Jubiläumsausgabe fortgesetzt und soll sich als fester kultureller Höhepunkt in der Lausitz etablieren.
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1: Ich bin Uli Reitinger. Die in der schwarz-roten Koalition umstrittene Rentenreform muss nach den Worten von CDU-Wirtschaftsministerin Katharina Reiche bis zum Jahresende beschlossen sein. Reiche fordert SPD-Arbeitsministerin Bärbel Baas auf, zügig den Gesetzentwurf vorzulegen. Zum Widerstand in der SPD-Spitze gegen die Abschaffung der sogenannten Rente mit 63, sagte Reiche der Bild am Sonntag. Sie warne davor, die geplante Rentenreform aufzuweichen. Die Deutsche Bahn will dauerhaft ein Familienticket anbieten. Das kündigte Bahnchefin Evelyn Paller in der Bild am Sonntag an. Den Pauschalpreis von 99,99 Euro für Familien hatte die Bahn schon in den Sommerferien angeboten.
2: Bis zu 5 Personen Hin- und Rückfahrt mit dem ICE inklusive Sitzplatzreservierung. Dieses Pauschalangebot hat im Sommer schon dazu geführt, dass 100.000 Familien mehr mit der Bahn gefahren sind, sagt Konzernchefin Paller. Ab dem 1. November soll es das Familienticket jetzt dauerhaft geben, der Verkauf am 26. Oktober starten. Das ist auch ein bisschen Wiedergutmachung, weil es immer noch Kritik daran gibt, dass die Bahn vergünstigte Sitzplatzreservierungen für Familien abgeschafft hatte. Jan-Henner Reitze, Nachrichtenredaktion.
1: Die Trockenheit, ja die Dürre in diesem Sommer sollte uns zu denken geben, sagt Umweltminister Carsten Schneider. Er mahnt ein Umdenken beim Umgang mit Wasser an. Die niedrigen Pegelstände in den Flüssen seien eine dramatische Belastung für Natur und Wirtschaft, weil die Binnenschifffahrt massiv gestört wurde. Zum Fußball.
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3: Hallihallo und einen wunderbaren guten Morgen Berlin und Brandenburg. 8.03 Uhr haben wir es aktuell. Mein Name ist Manisha. Schauen wir mal gemeinsam auf Wetter und Verkehr. Heute Morgen ist es erstmal noch recht frisch, aber keine Sorge, im Laufe des Tages wird's richtig freundlich. Die Sonne kommt immer öfter raus, es bleibt trocken mit 20 bis 23 Grad, wird's angenehm warm. In der Nacht bleibt es zunächst klar, später ziehen mehr Wolken auf. Am frühen Morgen kann es vereinzelt schon ein bisschen tröpfeln. Dazu wird es mit 6 bis 12 Grad wieder deutlich frischer. Und morgen, da wird es wolkiger, windiger und auch nasser. Im Laufe des Tages zieht Regen durch, zwischendurch bleibt es auch mal trocken. Die Temperaturen liegen dann nur noch bei rund 15 bis 21 Grad. Kurz gesagt, heute nochmal Sonne genießen, morgen lieber den Regenschirm einpacken.
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3: Auf der A10 westlicher Berliner Ring Richtung Dreieck Werder zwischen Falkensee und Brieselang steht ein defektes Fahrzeug auf der Standspur. Dann Vorsicht auf der A11 Stettin Richtung Berlin zwischen Joachimsthal und Korin liegen Gegenstände auf der linken Spur. Und Vorsicht auf der A12 Frankfurt-Oder bis Berlin zwischen Briesen und Fürstenwalde-Ost befindet sich ein Waschbär auf der Fahrbahn. Schauen wir nach Berlin auf die Hauptstadtstraßen. A100 Stadtring Richtung Treptow, die Einfahrt Siemensdamm gesperrt. Grund dafür zu hohe Verkehrsbelastung. Dann haben wir noch einen kurzen Stau Richtung Wedding auf der A100 zwischen Dreieck Neukölln und Innsbrucker Platz. 20 Minuten müssen Sie hier mehr einplanen. In Friedrichshain bei der Oderstraße zwischen Dossestraße und Gürtelstraße bis Freitag in beiden Richtungen gesperrt wegen eines Kraneinsatzes. Und in Langwitz bei der Kamenzer Damm bis Leonorenstraße zwischen Wedelstraße und Brennkastler Platz gibt es Stau Richtung Steglitz. Plus 10 Minuten hier ungefähr mitnehmen. An alle, die gerade unterwegs sind, natürlich weiterhin eine gute und vor allem sichere Fahrt mit Power Radio.
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3: Einen wunderbaren guten Morgen, Berlin und Brandenburg. 7:55 haben wir es. Ich hoffe, Sie kommen gut in Ihren Mittwoch rein. Hier begleitet von Power Radio mit Manisha. Schön, dass Sie mit dabei sind. Heute ist nochmal ein richtig schöner, warmer Tag. Genießen Sie auf jeden Fall das Wetter. Ab morgen gibt es ja einen Wetterumschwung. Da kann es dann wieder zu Regen kommen und es wird deutlich kühler. Heute nochmal schön Sonnenschein. Also gehen Sie auf jeden Fall raus und genießen Sie das Wetter. Wir sprechen über das Festival of Lights. Das findet ja jedes Jahr um den 10. Oktober statt. Und heute, also nicht heute, aber diese Woche natürlich auch wieder. Ab Freitag geht's los. Seien Sie auf jeden Fall gespannt. Alle Sehenswürdigkeiten sind wieder beleuchtet und es gibt spektakuläre Musik-Acts. Wir schauen gleich mal genauer drauf. Im Regionalreport um circa Viertel nach erfahren Sie, wer da so zu hören ist und was uns bildlich so erwartet. Danach schauen wir noch ganz kurz auf eine etwas tragische Geschichte, und zwar auf den Bierkönig-Mord, der vor ungefähr 30 Jahren begangen wurde. Vom Gründer Manfred Meisel vom Bierkönig. Bis heute ist nicht klar, was da damals passiert ist. Es gibt anscheinend neue Hinweise. Mein Kollege Thomas Bremser, der weiß da mehr dazu, was denn genau damals passiert ist. Davor machen wir natürlich weiter mit ihrer Lieblingsmusik. Ich habe für sie I Walk the Line von Johnny Cash und Beggin' von Madcon jetzt für sie hier bei Power Radio.

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15: Beim Festival of Lights leuchten ab Freitag wieder viele Berliner Sehenswürdigkeiten und beliebte Plätze in bunten Farben. Das Motto Colors of Love. An rund 40 Orten soll bis zum 18. Oktober ein Zeichen für mehr Zusammenhalt und gegenseitigen Respekt gesetzt werden, wie die Veranstalter mitteilten. Angestrahlt werden etwa der Fernsehturm, das Brandenburger Tor und der Bebelplatz. Im Berliner Dom gibt es wieder bunte Projektionen und Musik. Von Freitag bis Sonntag dieser Woche, also vom 9. bis zum 11. Oktober. Vom 13. bis 17. Oktober treten bei 10 Ambiente-Konzerten unter anderem Techno-Urgestein Westbam und das DJ-Duo Klangkarussell auf. Die Auftritte von DJ Westbam sind bereits ausgebucht. Für Klangkarussell gibt es noch Tickets. Am Konzerthaus am Gendarmenmarkt können die Besucher einen selbst erstellten Avatar auf die Gebäudefassade projizieren. Es soll ein riesiges digitales Gästebuch entstehen. Im Nikolaiviertel geht es in die 20er Jahre des vergangenen Jahrhunderts. Dort werden Ausschnitte aus der Erfolgsserie Babylon Berlin projiziert. In der alten Potsdamer Straße flattern bunte Schmetterlinge zwischen den Baumkronen. Die 10 Lichtkunstabende, jeweils von 19 bis 23 Uhr, sind für die Besucher kostenlos. Das Festival gibt es immer im Oktober. Nach Angaben der Organisatoren lockte es bisher jeweils rund 3 Millionen Besucher an.
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0: Fast 30 Jahre nach dem Mord an dem Bierkönig-Gründer Manfred Meisel auf Mallorca hofft die Polizei auf neue Hinweise. Die TV-Sendung Aktenzeichen XY International greift den Fall am Abend auf. Der Bierkönig gehört zu den bekanntesten Partytempeln am Ballermann. Mein Kollege Thomas Bremser berichtet hier für uns. Hallo Thomas.
1: Grüß dich.
0: Ja, Thomas, erzähl doch mal, was ist denn genau damals passiert?
1: Der Frankfurter Geschäftsmann Manfred Meisel reist Mitte der 90er mit einem Geldkoffer nach Mallorca, kauft ein Lokal in der Schinkenstraße, macht daraus den Bierkönig und den Partytourismus richtig groß. Eines Nachts wird er auf seiner Finca erschossen, so wie seine Tierpflegerin und sein kleiner Sohn. Der oder die Täter gingen professionell vor. Mögliche Motive: Meisels wertvolle Papageienzucht, Verbindung zur Mafia oder private Hintergründe. In Spanien sind die Morde verjährt, in Frankfurt ermitteln die Behörden weiter und hoffen jetzt auf neue Zeugen oder Hinweise.
0: Okay, alles klar, bleibt zu hoffen, dass es möglichst schnell aufgeklärt wird. Danke auf jeden Fall, Thomas.
1: Ja, bitteschön.
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1: Heute Morgen ist es erstmal noch recht frisch, aber keine Sorge, im Laufe des Tages wird's richtig freundlich. Die Sonne kommt immer öfter raus und es bleibt trocken. Mit 20 bis 23 Grad wird's auch richtig angenehm warm. In der Nacht bleibt es zunächst klar, später ziehen mehr Wolken auf. Am frühen Morgen kann es vereinzelt schon ein bisschen tröpfeln. Dazu wird es mit 6 bis 12 Grad auch wieder deutlich frischer. Schauen wir auf den Power-Radio-Wettertrend. Morgen, da wird es wolkiger, windiger und auch nasser. Im Laufe des Tages zieht Regen durch, zwischendurch bleibt es mal trocken. Die Temperaturen liegen aber dann auch nur noch bei 15 bis 21 Grad. Also heute nochmal Sonne genießen, morgen lieber Regenschirm einpacken.
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1: Vorsicht bitte auf der A9 Berlin Richtung Leipzig. Zwischen Belitz und Brücke liegen Reifenteile auf der Fahrbahn. Außerdem gibt es Behinderungen durch ein defektes Fahrzeug. A10 westlicher Berliner Ring Richtung Dreieck Werder. Zwischen Spandau und Potsdam Nord ist die rechte Spur gesperrt. Dort gibt es eine Fahrbahnerneuerung bis heute 16 Uhr. Auf der A10 östlicher Berliner Ring Richtung Dreieck Barnim zwischen Rüdersdorf und Hellersdorf gibt es Behinderungen durch ein defektes Fahrzeug. Dann in Oranienburg ist die Chausseestraße zwischen Dr. Kurt Scharfstraße und zum Bahnhof in beiden Richtungen wegen eines Bombenfundes gesperrt. Die Buslinien dort werden umgeleitet. Schauen wir nach Berlin auf die Hauptstadtstraßen. Die A100 Stadtring Richtung Treptow, da ist die Einfahrt Siemensdamm gesperrt. Und zudem zwischen Jakob-Kaiser-Platz und Dreieck Charlottenburg die rechte Spur gesperrt wegen zu hoher Verkehrsbelastung. Richtung Wedding, da haben wir zwischen Dreieck Neukölln und Innsbrucker Platz aktuell schon 20 Minuten Stau. Dann in Charlottenburg bei der Knesebeckstraße zwischen Kurfürstendamm und Mommsenstraße ist der Abschnitt in beiden Richtungen wegen Tiefbauarbeiten gesperrt. Und in Kreuzberg die Jüteburger Straße ist zwischen Friesenstraße und Heimstraße in beiden Richtungen gesperrt. Bis morgen Abend ist da ein Kran im Einsatz. An alle, die gerade unterwegs sind, weiterhin natürlich eine gute und sichere Fahrt mit Begleitung von Power Radio.
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6: Mit Gedenkveranstaltungen und einem Gottesdienst wird in Berlin am Mittwoch heute an den Terrorangriff der islamistischen Hamas auf Israel vor 3 Jahren erinnert. Beim zentralen Gedenken sprechen heute am Nachmittag um 15 Uhr der israelische Botschafter Ron Prosor und Bundesminister Alexander Dobrindt. Das zentrale Gedenken ist auf dem Bebelplatz an der Humboldt-Universität geplant. Am Abend wird dann zu einem religionsübergreifenden Gottesdienst in der Kaiser-Wilhelm-Gedächtniskirche eingeladen. Gestaltet wird der Gottesdienst vom evangelischen Bischof Christian Stäblein, dem katholischen Erzbischof Heiner Koch und dem jüdischen Rabbiner Andreas Nachammer. Auf das Brandenburger Tor wird anlässlich des 3. Jahrestages von Abend bis Mitternacht die Fahne Israels projiziert. Angekündigt sind auch 2 anti-israelische und pro-palästinensische Veranstaltungen, die sich gegen Krieg Israels in Gaza mit tausenden Toten richten. Die erste Kundgebung beginnt am Nachmittag in der Nähe des Checkpoint Charlies. Abends wollen Demonstranten von Kreuzberg zum Hermannplatz in Neukölln ziehen. Angemeldet sind etwa 150 Teilnehmer. Wegen Aufrufen zu Demonstrationen im Internet mit Gewaltverherrlichungen des Terrorangriffs ermittelt die Polizei. Zudem wurde der ursprünglich geplante Startpunkt vom Schlesischen Tor verlegt zum Oranienplatz.
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1: Ich bin Uli Reitinger. Die in der schwarz-roten Koalition umstrittene Rentenreform muss nach den Worten von CDU-Wirtschaftsministerin Katharina Reiche bis zum Jahresende beschlossen sein. Reiche fordert SPD-Arbeitsministerin Bärbel Baas auf, zügig den Gesetzentwurf vorzulegen. Zum Widerstand in der SPD-Spitze gegen die Abschaffung der sogenannten Rente mit 63, sagte Reiche der Bild am Sonntag. Sie warne davor, die geplante Rentenreform aufzuweichen. Die Deutsche Bahn will dauerhaft ein Familienticket anbieten. Das kündigte Bahnchefin Evelyn Paller in der Bild am Sonntag an. Den Pauschalpreis von 99,99 Euro für Familien hatte die Bahn schon in den Sommerferien angeboten.
2: Bis zu 5 Personen Hin- und Rückfahrt mit dem ICE inklusive Sitzplatzreservierung. Dieses Pauschalangebot hat im Sommer schon dazu geführt, dass 100.000 Familien mehr mit der Bahn gefahren sind, sagt Konzernchefin Paller. Ab dem 1. November soll es das Familienticket jetzt dauerhaft geben, der Verkauf am 26. Oktober starten. Das ist auch ein bisschen Wiedergutmachung, weil es immer noch Kritik daran gibt, dass die Bahn vergünstigte Sitzplatzreservierungen für Familien abgeschafft hatte. Jan-Henner Reitze, Nachrichtenredaktion.
1: Die Trockenheit, ja die Dürre in diesem Sommer sollte uns zu denken geben, sagt Umweltminister Carsten Schneider. Er mahnt ein Umdenken beim Umgang mit Wasser an. Die niedrigen Pegelstände in den Flüssen seien eine dramatische Belastung für Natur und Wirtschaft, weil die Binnenschifffahrt massiv gestört wurde.
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3: Heute Morgen ist es erstmal noch richtig frisch, aber keine Sorge, im Laufe des Tages wird es wieder richtig freundlich. Die Sonne kommt immer öfter raus, es bleibt trocken und mit 20 bis 23 Grad wird es angenehm warm. In der Nacht bleibt es dann zunächst klar, später ziehen mehr Wolken auf, am frühen Morgen kann es vereinzelt schon ein bisschen tröpfeln. Dazu wird es mit 6 bis 12 Grad wieder deutlich frischer. Schauen wir auf den Power-Radio-Wettertrend. Morgen, da wird es wolkiger, windiger und auch nasser. Im Laufe des Tages zieht Regen durch, zwischendurch bleibt es auch mal trocken. Die Temperaturen liegen dann allerdings auch nur noch bei 15 bis 21 Grad. Also heute nochmal Sonne genießen, morgen lieber Regenschirm einpacken.
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3: Auf der A10 westlicher Berliner Ring Richtung Dreieck Werder zwischen Falkensee und Brieselang, da steht ein defektes Fahrzeug auf der Standspur. Dann auch auf der 10 westlicher Berliner Ring Richtung Dreieck Werder zwischen Spandau und Potsdam Nord, rechte Spur gesperrt. Fahrbahnerneuerungen gibt es hier. Das Ganze noch bis ca. 16 Uhr. Dann schauen wir weiter auf die A11 Berlin Richtung Stettin zwischen Wandlitz und Lanke, Standspur gesperrt und rechte Spur gesperrt. Hier gibt's eine Grünpflege bis ca. 13 Uhr. A12 Frankfurt-Oder Richtung Berlin zwischen Fürstenwalde-West und Storkow, Standspur gesperrt und rechte Spur gesperrt. Das Ganze allerdings nur noch bis 9.30 Uhr. Schauen wir nach Berlin auf die Hauptstadtstraßen. Treptow und Kreuzberg, Puschkin-Allee bis Schlesische Straße. Zwischen Beuchelstraße und Falkensteinstraße gibt es Stau Richtung Mitte. 10 Minuten müssen Sie hier mindestens mehr einplanen. Dann Vorsicht auf der A111 Richtung Berlin zwischen Stolpe und Schulzendorfer Straße. Da liegen Gegenstände auf der rechten Spur. Und auf der A100 Stadtring Richtung Wedding. Da gibt es leider einen kurzen Stau zwischen Dreieck Neukölln und Innsbrucker Platz. 20 Minuten plus hier ungefähr. Charlottenburg, Knesebeckstraße zwischen Kurfürstendamm und Mommsenstraße. Da ist der Abschnitt in beiden Richtungen wegen Tiefbauarbeiten gesperrt. An alle, die gerade unterwegs sind, natürlich weiterhin eine gute und angenehme Fahrt mit Power Radio.
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3: Hallihallo und einen wunderbaren guten Morgen Berlin und Brandenburg. 9.07 Uhr haben wir es aktuell. Sie hören Power Radio mit Manisha am Morgen. Schön, dass Sie mit dabei sind. Guten Start in den Mittwoch wünsche ich natürlich. Kommen Sie gut rein und genießen Sie natürlich das schöne Wetter. Da kann man ja wirklich nochmal ein paar Aktivitäten draußen erledigen. Zum Beispiel Pilze sammeln gehen, denn das ist gerade natürlich die perfekte Saison dafür. Das Wetter ist auch schön angenehm, da macht es dann auch Spaß, durch den Wald zu laufen. Allerdings muss man natürlich aufpassen, welche Pilze man in sein Körbchen legt. Ich spreche gleich mit meinem Kollegen Finn darüber. Um 20 nach ist er bei mir im Studio und wir sprechen mal darüber, was man so zu beachten hat, wenn man auf Pilzejagd geht. Davor schauen wir noch auf einen spektakulären Einbruch in einem Tresorraum. Es gibt viele Haftstrafen und vor allem gibt es richtig viel Geklautes in Millionenhöhe. Was da damals genau passiert ist, gleich bei mir im Regionalreport um circa 15:15. Und später, da müssen Sie unbedingt dran denken, ab 15 Uhr ist meine Kollegin Sally hier und erfüllt ihre Musikwünsche. Denn da geht unsere wunderbare Sendung Wünsch dir was wieder los. Von 15 bis 18 Uhr bestimmen Sie das Programm. Schicken Sie uns natürlich gerne, was Sie hören möchten, an wünschdirwas@power-radio.de oder Sie klingeln durch unter der 030 120 83 43 8. Und sagen uns einfach, was Sie gerne hören möchten. Die Sally freut sich auf jeden Fall. Jetzt aber natürlich erstmal Lieblingsmusik hier für Sie. Ich habe für Sie Cold Heart von Elton John und Dua Lipa. Und jetzt My Favorite Game von den Cardigans hier bei Power Radio mit Manisha.

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1: Nach einem spektakulären Einbruch in einem Tresorraum in Berlin-Charlottenburg vor rund 4 Jahren ist ein weiterer Angeklagter verurteilt worden. 5 Jahre Haft verhängte das Landgericht Berlin gegen den 38-Jährigen. Der Mann, der laut Urteil mit weiteren Tätern Schmuck, Uhren und Bargeld in Millionenhöhe aus einer Schließfachanlage getragen hatte, wurde des Diebstahls mit Waffen schuldig gesprochen. Im ersten Prozess im Juli 2024 wurden 4 damals 26 bis 53-jährige Männer zu Haftstrafen zwischen 3,5 und 8 Jahren verurteilt. Darunter auch der damalige Geschäftsführer der Tresoranlage. Er habe den Männern, die am Tatort waren, zuvor Transponder, Schlüssel und Zugangscodes ausgehändigt, hieß es damals im Urteil. Der Ex-Chef der Tresoranlage hatte gestanden und Mitangeklagte belastet. Am Morgen des 19. November 2022 hatten sich mehrere Täter verkleidet als Mitarbeiter einer Sicherheitsfirma Zugang zu den Tresoranlagen der Fasanenstraße verschafft. 295 Schließfächer wurden aufgebrochen. Taschenweise und über Stunden hinweg schleppten die Diebe laut Ermittlungen Beute zu einem Transporter und brachten sie in mehreren Fuhren zu einem bis heute unbekannten Versteck. Im zweiten Prozess ging das Gericht nach rund 2-monatiger Verhandlungen von einem Schaden in Höhe von mehr als 16 Millionen Euro aus. Die Ermittler waren zunächst von 49 Millionen ausgegangen. Der Angeklagte soll für seine Beteiligung 60.000 Euro erhalten haben. Das Gericht ordnete die Einziehung von Taterlösen in dieser Höhe an. Der 38-Jährige wurde mit Haftbefehl gesucht und in diesem Februar bei seiner Einreise aus der Türkei am Flughafen Berlin-Brandenburg festgenommen. Die Staatsanwaltschaft hatte 6 Jahre Haft gefordert. Die Verteidigung plädierte auf 4,5 Jahre Haft für den geständigen Angeklagten. Das Urteil ist noch nicht rechtskräftig.
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0: Der Oktober ist angebrochen und damit tickt die Pilzuhr. Jetzt ist noch Zeit, in den Herbstwäldern nach Steinpilzen, Maronen oder Pfifferlingen zu suchen. Aber woher weiß ich, ob in meinem Sammelkorb nicht doch ein Giftpilz liegt? Viele Apps helfen angeblich bei der Pilzbestimmung, aber kann ich mich 100% darauf verlassen? Mein Kollege Finn Wiens, der hat hier die Infos für uns. Hallo lieber Finn.
1: Hallo zusammen, hi.
0: Also ja, ehrlich gesagt wirkt Pilze sammeln auf mich ja relativ aufwendig, wenn es die nämlich auch einfach im Supermarkt gibt. Warum gehen denn so viele Leute überhaupt Pilze sammeln?
1: Na, da gibt es ganz viele Gründe dafür. Also einmal ist es kostenlos. Man darf für den eigenen Bedarf einfach draußen sammeln und hat dabei auch noch ein schönes Erlebnis in der Natur. Dann sagen viele, dass die Pilze aus dem Wald aromatischer sind als Zuchtpilze, denn die sind ja ganz frisch. Pilze aus dem Supermarkt, die haben oft super lange Transportwege hinter sich. Dafür weiß man bei denen eben auch ganz sicher, dass sie essbar sind.
0: Okay, brauche ich zum Pilzesammeln eigentlich spezielle Ausrüstung oder kann ich mir einfach eine Tüte und ein Messer schnappen und dann ab in den Wald?
1: Nee, so richtig Ausrüstung braucht man tatsächlich nicht. Jeder kann mitmachen. Gut wäre aber ein Korb statt einer Tüte, so bleiben die Pilze dann länger frisch und können atmen. Wenn man dann los in den Wald stiefelt, sind natürlich lange Hosen und feste Schuhe gegen Zecken und Dornen eine gute Idee. Was man aber ganz unbedingt braucht, das ist Pilzwissen. Zum Beispiel gibt es den giftigen Knollenblätterpilz, der dem Wiesenchampignon zum Verwechseln ähnlich sieht, beim Verzehr aber sogar zum Tod führen kann. Deshalb, man muss die Merkmale der Pilze unterscheiden können, damit man nichts Falsches sammelt.
0: Okay, das Ganze geht ja auch dann per App oder mit künstlicher Intelligenz. Damit kann ich meine Fundstücke scannen und mich absichern. Kann ich mich dann aber wirklich darauf verlassen?
1: Nee, das kann man nicht. Also genau wie Pilzbücher können solche Anwendungen zwar helfen, aber darauf verlassen sollte man sich nicht. Am besten sammelt man mit jemandem Erfahrenen oder man lässt seinen Pilzkorb überprüfen. Das geht zum Beispiel mit den ehrenamtlichen Pilzexperten der Deutschen Gesellschaft für Mykologie. Online kann man eine Expertin in seiner Nähe finden und dann kostenlos seinen gesammelten Pilze überprüfen lassen. So geht man sicher, dass die Pilzpfanne am Ende gut schmeckt, vor allem auch gut tut.
0: Okay, super, alles klar, dann danke dir auf jeden Fall, Finn. Und dir natürlich viel Erfolg beim Pilzesammeln.
1: Dankeschön.
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1: Heute können wir uns nochmal auf einen richtig freundlichen Tag freuen. Nach etwas Nebel und ein paar Wolken setzt sich immer mehr die Sonne durch. Es bleibt trocken und mit 20 bis 23 Grad wird es angenehm warm. In der Nacht bleibt es zunächst klar, später ziehen mehr Wolken auf und am frühen Morgen kann es vereinzelt schon ein bisschen tröpfeln. Die Temperaturen gehen außerdem runter auf 6 bis 12 Grad. Schauen wir noch auf den Power-Radio-Wettertrend. Morgen kippt das Wetter dann. Die Wolken werden dichter und im Laufe des Tages zieht Regen auf. Zwischendurch bleibt es auch mal trocken. Dazu wird es deutlich windiger mit 15 bis 21 Grad, außerdem spürbar kühler. Kurz gesagt, heute nochmal Sonne tanken. Morgen brauchen wir eher Jacke und Regenschirm.
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1: Auf der A10 westlicher Berliner Ring Richtung Dreieck Werder zwischen Spandau und Potsdam Nord rechte Spur gesperrt. Hier gibt's eine Fahrbahnerneuerung, das Ganze noch bis ca. 16 Uhr. Auf der A11 Berlin Richtung Stettin, da gibt es auch Grünpflege zwischen Wandlitz und Lanke, Standspur gesperrt und rechte Spur gesperrt, das Ganze noch bis 13 Uhr. Und in Oranienburg, hier ist die Chausseestraße zwischen Dr. Kurt-Scharf-Straße und zum Bahnhof in beiden Richtungen wegen eines Bombenfundes gesperrt. Die Buslinie hier wird umgeleitet. Schauen wir nach Berlin auf die Hauptstadtstraßen. Auf der A100 Stadtring Richtung Treptow, hier ist die Einfahrt Siemensdamm gesperrt. Grund dafür ist eine zu hohe Verkehrsbelastung. In Charlottenburg, die Knesebeckstraße zwischen Kurfürstendamm und Mommsenstraße, ist der Abschnitt komplett gesperrt in beiden Richtungen wegen Tiefbauarbeiten. In Friedrichshain bei der Holzmarktstraße in Höhe an der Schillingbrücke, da sind die Ampeln außer Betrieb, also hier bitte besonders rücksichtsvoll fahren. In Kreuzberg, die Jüterburger Straße ist zwischen Friesenstraße und Heimstraße in beiden Richtungen gesperrt. Bis morgen Abend ist dort noch ein Kran im Einsatz. An alle, die gerade unterwegs sind, weiterhin eine angenehme und natürlich sichere Fahrt, begleitet von Power Radio.
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1: In Altdöbern im Landkreis Oberspreewald-Lausitz gibt es ein neues Kulturfestival zu Ehren von Literatur-Nobelpreisträger Günter Grass. Er hatte nach dem Mauerfall eine Weile in dem Ort gelebt. Von Freitag bis zum 17. Oktober gäbe es bei den Günter Grass Kulturtagen Lesungen, Podiumgespräche, Konzerte und Filmabende, teilten die Veranstalter mit. Auch ein enges Familienmitglied des Schriftstellers wird erwartet. Dabei sollen die Verbindungen des Schriftstellers zu Altdöbern und der Lausitz aufgegriffen werden. Grass lebte und schrieb im Jahr 1990 in der Bahnhofstraße 9 und verarbeitete laut Amt Altdöbern seine Eindrücke literarisch. Zum Auftakt wird am Freitagabend die Open-Air-Ausstellung Günter Grass in 19 Schritten eröffnet, die an 19 Stationen Kunst im Ort sichtbar macht. Den literarischen Abschluss der ersten Festivalwoche gestaltet die Schauspielerin und Sprecherin Helene Grass, Tochter des Literatur-Nobelpreisträgers. Das Ziel der Veranstalter ist ein langfristig angelegtes Kulturfestival. Bereits 2027, im Jahr des 100. Geburtstags von Günter Grass, wird die Reihe mit einer Jubiläumsausgabe fortgesetzt und soll sich als fester kultureller Höhepunkt in der Lausitz etablieren.
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1: Ich bin Uli Reitinger. Die in der schwarz-roten Koalition umstrittene Rentenreform muss nach den Worten von CDU-Wirtschaftsministerin Katharina Reiche bis zum Jahresende beschlossen sein. Reiche fordert SPD-Arbeitsministerin Bärbel Baas auf, zügig den Gesetzentwurf vorzulegen. Zum Widerstand in der SPD-Spitze gegen die Abschaffung der sogenannten Rente mit 63, sagte Reiche der Bild am Sonntag. Sie warne davor, die geplante Rentenreform aufzuweichen. Die Deutsche Bahn will dauerhaft ein Familienticket anbieten. Das kündigte Bahnchefin Evelyn Paller in der Bild am Sonntag an. Den Pauschalpreis von 99,99 Euro für Familien hatte die Bahn schon in den Sommerferien angeboten.
2: Bis zu 5 Personen Hin- und Rückfahrt mit dem ICE inklusive Sitzplatzreservierung. Dieses Pauschalangebot hat im Sommer schon dazu geführt, dass 100.000 Familien mehr mit der Bahn gefahren sind, sagt Konzernchefin Paller. Ab dem 1. November soll es das Familienticket jetzt dauerhaft geben, der Verkauf am 26. Oktober starten. Das ist auch ein bisschen Wiedergutmachung, weil es immer noch Kritik daran gibt, dass die Bahn vergünstigte Sitzplatzreservierungen für Familien abgeschafft hatte. Jan-Henner Reitze, Nachrichtenredaktion.
1: Die Trockenheit, ja die Dürre in diesem Sommer sollte uns zu denken geben, sagt Umweltminister Carsten Schneider. Er mahnt ein Umdenken beim Umgang mit Wasser an. Die niedrigen Pegelstände in den Flüssen seien eine dramatische Belastung für Natur und Wirtschaft, weil die Binnenschifffahrt massiv gestört wurde. Zum Fußball. Die XXL-Länderspielphase endet am Abend in Thessaloniki. Im 4. Nations League-Spiel möchte Bundestrainer Klopp den 2. Sieg einfahren. Nach dem 0:1 im Hinspiel ist die deutsche Nationalmannschaft in Griechenland auf eine Revanche aus.
3: Ein deutlich besseres Ergebnis als im Hinspiel wünscht sich Jürgen Klopp im spätsommerlichen Griechenland. Im Hinspiel haben die talentierten Griechen vor allem auf eine robuste Defensive gesetzt. Damit ist das zusammengewürfelte deutsche Team gar nicht klargekommen. Doch die Klopp-Mannschaft hat inzwischen mehr Selbstvertrauen nach der starken Leistung gegen Serbien. Neben Jonas Urbich im Tor wird auch Alexander Pavlovic im Mittelfeld beginnen. Der erwartet im kleinen Stadion von Thessaloniki einen Hexenkessel. Er sagt, wir haben Bock auf das Spiel. Thomas Bremser, Sportredaktion.
1: Anpfiff ist um 20.45 Uhr live bei RTL.
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4: Heute können wir uns nochmal auf einen richtig freundlichen Tag freuen. Nach etwas Nebel und ein paar Wolken setzt sich immer mehr die Sonne durch. Es bleibt trocken und mit 20 bis 23 Grad wird es angenehm warm. In der Nacht bleibt es zunächst klar, später ziehen mehr Wolken auf und am frühen Morgen kann es vereinzelt schon ein bisschen tröpfeln. Die Temperaturen gehen außerdem runter auf 6 bis 12 Grad. Schauen wir noch auf den Power Radio Wettertrend. Morgen kippt das Wetter dann. Die Wolken werden dichter und im Laufe des Tages zieht Regen auf. Zwischendurch bleibt es auch mal trocken. Dazu wird's deutlich windiger mit 15 bis 21 Grad, außerdem spürbar kühler. Kurz gesagt, heute nochmal Sonne tanken. Morgen brauchen wir eher Jacke und Regenschirm.
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4: Auf der A10 westlicher Berliner Ring Richtung Dreieck Werder zwischen Spandau und Potsdam Nord rechte Spur gesperrt. Hier gibt's eine Fahrbahnerneuerung, das Ganze noch bis ca. 16 Uhr. Auf der A11 Berlin Richtung Stettin, da gibt es auch Grünpflege zwischen Wandlitz und Lanke, Standspur gesperrt und rechte Spur gesperrt, das Ganze noch bis 13 Uhr. Und in Oranienburg, hier ist die Chausseestraße zwischen Dr. Kurt-Scharf-Straße und zum Bahnhof in beiden Richtungen wegen eines Bombenfundes gesperrt. Die Buslinie hier wird umgeleitet. Schauen wir nach Berlin auf die Hauptstadtstraßen. Auf der A100 Stadtring Richtung Treptow, hier ist die Einfahrt Siemensdamm gesperrt. Grund dafür ist eine zu hohe Verkehrsbelastung. In Charlottenburg, die Knesebeckstraße zwischen Kurfürstendamm und Mommsenstraße, ist der Abschnitt komplett gesperrt in beiden Richtungen wegen Tiefbauarbeiten. In Friedrichshain bei der Holzmarktstraße in Höhe an der Schillingbrücke, da sind die Ampeln außer Betrieb, also hier bitte besonders rücksichtsvoll fahren. In Kreuzberg, die Jüterburger Straße ist zwischen Friesenstraße und Heimstraße in beiden Richtungen gesperrt. Bis morgen Abend ist dort noch ein Kran im Einsatz. An alle, die gerade unterwegs sind, weiterhin eine angenehme und natürlich sichere Fahrt, begleitet von Power Radio.
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4: Hallihallo und einen wunderbaren Mittwoch wünsche ich Ihnen hier bei Powerradio mit Manisha. Schön, dass Sie mit dabei sind. Ich freue mich, dass ich Sie durch den Tag begleiten darf. Das Wetter ist schön und es macht Spaß, draußen zu sein. Und wir haben natürlich wieder die Top-Infos für Sie, denn bald startet zum Beispiel wieder das Festival of Lights. Das ist ja immer am Start um den 10. Oktober rum. Und da geht's natürlich auch dieses Jahr wieder los. Alle Sehenswürdigkeiten in Berlin werden hell aufleuchten und mit bunten Mustern beschmückt sein. Dazu gibt's natürlich auch coole Live-Acts. Wer da genau zu hören ist, das erfahren Sie gleich bei mir im Regionalreport um circa Viertel nach. Dann schauen wir noch auf einen Mord, der vor 30 Jahren begangen wurde, und zwar am Bierkönig-Chef. Wir schauen mal, ob es da neue Informationen gibt. Mein Kollege Thomas, der hat sich mal dahinter geklemmt. Das Ganze gleich um 20 nach. Jetzt natürlich erstmal Lieblingsmusik für Sie. Und apropos Lieblingsmusik, später ist meine Kollegin Sally hier. Ab 15 Uhr erfüllt sie Ihre Musikwünsche. Schicken Sie uns natürlich gerne, was Sie hören möchten, an wünschdirwas@power-radio.de oder sonst anrufen unter der 030 120 83 43 8. Jetzt aber natürlich, wie versprochen, Lieblingsmusik.

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9: Beim Festival of Lights leuchten ab Freitag wieder viele Berliner Sehenswürdigkeiten und beliebte Plätze in bunten Farben. Das Motto Colors of Love. An rund 40 Orten soll bis zum 18. Oktober ein Zeichen für mehr Zusammenhalt und gegenseitigen Respekt gesetzt werden, wie die Veranstalter mitteilten. Angestrahlt werden etwa der Fernsehturm, das Brandenburger Tor und der Bebelplatz. Im Berliner Dom gibt es wieder bunte Projektionen und Musik. Von Freitag bis Sonntag dieser Woche, also vom 9. bis zum 11. Oktober. Vom 13. bis 17. Oktober treten bei 10 Ambiente-Konzerten unter anderem Techno-Urgestein Westbam und das DJ-Duo Klangkarussell auf. Die Auftritte von DJ Westbam sind bereits ausgebucht. Für Klangkarussell gibt es noch Tickets. Am Konzerthaus am Gendarmenmarkt können die Besucher einen selbst erstellten Avatar auf die Gebäudefassade projizieren. Es soll ein riesiges digitales Gästebuch entstehen. Im Nikolaiviertel geht es in die 20er Jahre des vergangenen Jahrhunderts. Dort werden Ausschnitte aus der Erfolgsserie Babylon Berlin projiziert. In der alten Potsdamer Straße flattern bunte Schmetterlinge zwischen den Baumkronen. Die 10 Lichtkunstabende, jeweils von 19 bis 23 Uhr, sind für die Besucher kostenlos. Das Festival gibt es immer im Oktober. Nach Angaben der Organisatoren lockte es bisher jeweils rund 3 Millionen Besucher an.
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0: Fast 30 Jahre nach dem Mord an dem Bierkönig-Gründer Manfred Meisel auf Mallorca hofft die Polizei auf neue Hinweise. Die TV-Sendung Aktenzeichen XY International greift den Fall am Abend auf. Der Bierkönig gehört zu den bekanntesten Partytempeln am Ballermann. Mein Kollege Thomas Bremser berichtet hier für uns. Hallo Thomas.
1: Grüß dich.
0: Ja, Thomas, erzähl doch mal, was ist denn genau damals passiert?
1: Der Frankfurter Geschäftsmann Manfred Meisel reist Mitte der 90er mit einem Geldkoffer nach Mallorca, kauft ein Lokal in der Schinkenstraße, macht daraus den Bierkönig und den Partytourismus richtig groß. Eines Nachts wird er auf seiner Finca erschossen, so wie seine Tierpflegerin und sein kleiner Sohn. Der oder die Täter gingen professionell vor. Mögliche Motive: Meisels wertvolle Papageienzucht, Verbindung zur Mafia oder private Hintergründe. In Spanien sind die Morde verjährt, in Frankfurt ermitteln die Behörden weiter und hoffen jetzt auf neue Zeugen oder Hinweise.
0: Okay, alles klar, bleibt zu hoffen, dass es möglichst schnell aufgeklärt wird. Danke auf jeden Fall, Thomas.
1: Ja, bitteschön.
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1: Heute können wir uns nochmal auf einen richtig freundlichen Tag freuen. Nach etwas Nebel und ein paar Wolken setzt sich immer mehr die Sonne durch. Es bleibt trocken und mit 20 bis 23 Grad wird es angenehm warm. In der Nacht bleibt es zunächst klar, später ziehen mehr Wolken auf und am frühen Morgen kann es vereinzelt schon ein bisschen tröpfeln. Die Temperaturen gehen außerdem runter auf 6 bis 12 Grad. Schauen wir noch auf den Power-Radio-Wettertrend. Morgen kippt das Wetter dann. Die Wolken werden dichter und im Laufe des Tages zieht Regen auf. Zwischendurch bleibt es auch mal trocken. Dazu wird es deutlich windiger mit 15 bis 21 Grad, außerdem spürbar kühler. Kurz gesagt, heute nochmal Sonne tanken. Morgen brauchen wir eher Jacke und Regenschirm.
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1: Auf der A10 westlicher Berliner Ring Richtung Dreieck Werder zwischen Spandau und Potsdam Nord rechte Spur gesperrt. Hier gibt's eine Fahrbahnerneuerung, das Ganze noch bis ca. 16 Uhr. Auf der A11 Berlin Richtung Stettin, da gibt es auch Grünpflege zwischen Wandlitz und Lanke, Standspur gesperrt und rechte Spur gesperrt, das Ganze noch bis 13 Uhr. Und in Oranienburg, hier ist die Chausseestraße zwischen Dr. Kurt-Scharf-Straße und zum Bahnhof in beiden Richtungen wegen eines Bombenfundes gesperrt. Die Buslinie hier wird umgeleitet. Schauen wir nach Berlin auf die Hauptstadtstraßen. Auf der A100 Stadtring Richtung Treptow, hier ist die Einfahrt Siemensdamm gesperrt. Grund dafür ist eine zu hohe Verkehrsbelastung. In Charlottenburg, die Knesebeckstraße zwischen Kurfürstendamm und Mommsenstraße, ist der Abschnitt komplett gesperrt in beiden Richtungen wegen Tiefbauarbeiten. In Friedrichshain bei der Holzmarktstraße in Höhe an der Schillingbrücke, da sind die Ampeln außer Betrieb, also hier bitte besonders rücksichtsvoll fahren. In Kreuzberg, die Jüterburger Straße ist zwischen Friesenstraße und Heimstraße in beiden Richtungen gesperrt. Bis morgen Abend ist dort noch ein Kran im Einsatz. An alle, die gerade unterwegs sind, weiterhin eine angenehme und natürlich sichere Fahrt, begleitet von Power Radio.
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1: Mit Gedenkveranstaltungen und einem Gottesdienst wird in Berlin am Mittwoch heute an den Terrorangriff der islamistischen Hamas auf Israel vor 3 Jahren erinnert. Beim zentralen Gedenken sprechen heute am Nachmittag um 15 Uhr der israelische Botschafter Ron Prosor und Bundesminister Alexander Dobrindt. Das zentrale Gedenken ist auf dem Bebelplatz an der Humboldt-Universität geplant. Am Abend wird dann zu einem religionsübergreifenden Gottesdienst in der Kaiser-Wilhelm-Gedächtniskirche eingeladen. Gestaltet wird der Gottesdienst vom evangelischen Bischof Christian Stäblein, dem katholischen Erzbischof Heiner Koch und dem jüdischen Rabbiner Andreas Nachama. Auf das Brandenburger Tor wird anlässlich des 3. Jahrestages von Abend bis Mitternacht die Fahne Israels projiziert. Angekündigt sind auch 2 anti-israelische und pro-palästinensische Veranstaltungen, die sich gegen Krieg Israels in Gaza mit tausenden Toten richten. Die erste Kundgebung beginnt am Nachmittag in der Nähe des Checkpoint Charlies. Abends wollen Demonstranten von Kreuzberg zum Hermannplatz in Neukölln ziehen. Angemeldet sind etwa 150 Teilnehmer. Wegen Aufrufen zu Demonstrationen im Internet mit Gewaltverherrlichungen des Terrorangriffs ermittelt die Polizei. Zudem wurde der ursprünglich geplante Startpunkt vom Schlesischen Tor verlegt zum Oranienplatz.
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1: Ich bin Uli Reitinger. Die in der schwarz-roten Koalition umstrittene Rentenreform muss nach den Worten von CDU-Wirtschaftsministerin Katharina Reiche bis zum Jahresende beschlossen sein. Reiche fordert SPD-Arbeitsministerin Bärbel Baas auf, zügig den Gesetzentwurf vorzulegen. Zum Widerstand in der SPD-Spitze gegen die Abschaffung der sogenannten Rente mit 63, sagte Reiche der Bild am Sonntag. Sie warne davor, die geplante Rentenreform aufzuweichen. Die Deutsche Bahn will dauerhaft ein Familienticket anbieten. Das kündigte Bahnchefin Evelyn Paller in der Bild am Sonntag an. Den Pauschalpreis von 99,99 Euro für Familien hatte die Bahn schon in den Sommerferien angeboten.
2: Bis zu 5 Personen Hin- und Rückfahrt mit dem ICE inklusive Sitzplatzreservierung. Dieses Pauschalangebot hat im Sommer schon dazu geführt, dass 100.000 Familien mehr mit der Bahn gefahren sind, sagt Konzernchefin Paller. Ab dem 1. November soll es das Familienticket jetzt dauerhaft geben, der Verkauf am 26. Oktober starten. Das ist auch ein bisschen Wiedergutmachung, weil es immer noch Kritik daran gibt, dass die Bahn vergünstigte Sitzplatzreservierungen für Familien abgeschafft hatte. Jan-Henner Reitze, Nachrichtenredaktion.
1: Die Trockenheit, ja die Dürre in diesem Sommer sollte uns zu denken geben, sagt Umweltminister Carsten Schneider. Er mahnt ein Umdenken beim Umgang mit Wasser an. Die niedrigen Pegelstände in den Flüssen seien eine dramatische Belastung für Natur und Wirtschaft, weil die Binnenschifffahrt massiv gestört wurde. Zum Fußball. Die XXL-Länderspielphase endet am Abend in Thessaloniki. Im 4. Nations League-Spiel möchte Bundestrainer Klopp den 2. Sieg einfahren. Nach dem 0:1 im Hinspiel ist die deutsche Nationalmannschaft in Griechenland auf eine Revanche aus.
3: Ein deutlich besseres Ergebnis als im Hinspiel wünscht sich Jürgen Klopp im spätsommerlichen Griechenland. Im Hinspiel haben die talentierten Griechen vor allem auf eine robuste Defensive gesetzt. Damit ist das zusammengewürfelte deutsche Team gar nicht klargekommen. Doch die Klopp-Mannschaft hat inzwischen mehr Selbstvertrauen nach der starken Leistung gegen Serbien. Neben Jonas Urbich im Tor wird auch Alexander Pavlovic im Mittelfeld beginnen. Der erwartet im kleinen Stadion von Thessaloniki einen Hexenkessel. Er sagt, wir haben Bock auf das Spiel. Thomas Bremser, Sportredaktion.
1: Anpfiff ist um 20.45 Uhr live bei RTL.
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1: Heute können wir uns nochmal auf einen richtig freundlichen Tag freuen. Nach etwas Nebel und ein paar Wolken setzt sich immer mehr die Sonne durch. Es bleibt trocken und mit 20 bis 23 Grad wird es angenehm warm. In der Nacht bleibt es zunächst klar, später ziehen mehr Wolken auf und am frühen Morgen kann es vereinzelt schon ein bisschen tröpfeln. Die Temperaturen gehen außerdem runter auf 6 bis 12 Grad. Schauen wir noch auf den Power-Radio-Wettertrend. Morgen kippt das Wetter dann. Die Wolken werden dichter und im Laufe des Tages zieht Regen auf. Zwischendurch bleibt es auch mal trocken. Dazu wird es deutlich windiger mit 15 bis 21 Grad, außerdem spürbar kühler. Kurz gesagt, heute nochmal Sonne tanken. Morgen brauchen wir eher Jacke und Regenschirm.
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1: Auf der A10 westlicher Berliner Ring Richtung Dreieck Werder zwischen Spandau und Potsdam Nord rechte Spur gesperrt. Hier gibt's eine Fahrbahnerneuerung, das Ganze noch bis ca. 16 Uhr. Auf der A11 Berlin Richtung Stettin, da gibt es auch Grünpflege zwischen Wandlitz und Lanke, Standspur gesperrt und rechte Spur gesperrt, das Ganze noch bis 13 Uhr. Und in Oranienburg, hier ist die Chausseestraße zwischen Dr. Kurt-Scharf-Straße und zum Bahnhof in beiden Richtungen wegen eines Bombenfundes gesperrt. Die Buslinie hier wird umgeleitet. Schauen wir nach Berlin auf die Hauptstadtstraßen. Auf der A100 Stadtring Richtung Treptow, hier ist die Einfahrt Siemensdamm gesperrt. Grund dafür ist eine zu hohe Verkehrsbelastung. In Charlottenburg, die Knesebeckstraße zwischen Kurfürstendamm und Mommsenstraße, ist der Abschnitt komplett gesperrt in beiden Richtungen wegen Tiefbauarbeiten. In Friedrichshain bei der Holzmarktstraße in Höhe an der Schillingbrücke, da sind die Ampeln außer Betrieb, also hier bitte besonders rücksichtsvoll fahren. In Kreuzberg, die Jüterburger Straße ist zwischen Friesenstraße und Heimstraße in beiden Richtungen gesperrt. Bis morgen Abend ist dort noch ein Kran im Einsatz. An alle, die gerade unterwegs sind, weiterhin eine angenehme und natürlich sichere Fahrt, begleitet von Power Radio.
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1: Hallihallo und einen wunderbaren Mittwoch wünsche ich Ihnen. Schön, dass Sie mit dabei sind. Sie hören Power Radio mit Manisha. Ich freue mich, Sie durch den Tag begleiten zu dürfen. Wir schauen auf interessante Themen und natürlich immer wieder gute Lieblingsmusik habe ich auch für Sie dabei. Heute ist das Wetter ja nochmal richtig schön angenehm und die Sonne kommt raus. Da bietet es sich natürlich an, sich schön draußen aufzuhalten. Unter anderem könnte man vielleicht Pilze sammeln gehen. Da habe ich nämlich die perfekten Tipps bzw. was man denn so unbedingt beachten sollte, wenn man sich auf die Suche nach den Pilzen macht. Mein Kollege Finn, der hat auf jeden Fall die Top-Tipps für Sie am Start. Wir sprechen um 20 nach. Davor schauen wir noch kurz auf einen spektakulären Einbruch in einen Tresorraum. Hier wurde geklaut in Millionenhöhe. Was da damals genau passiert ist, das erfahren Sie gleich bei mir um circa Viertel nach im Regionalreport. Bis dahin natürlich Lieblingsmusik für Sie.

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1: Nach einem spektakulären Einbruch in einem Tresorraum in Berlin-Charlottenburg vor rund 4 Jahren ist ein weiterer Angeklagter verurteilt worden. 5 Jahre Haft verhängte das Landgericht Berlin gegen den 38-Jährigen. Der Mann, der laut Urteil mit weiteren Tätern Schmuck, Uhren und Bargeld in Millionenhöhe aus einer Schließfachanlage getragen hatte, wurde des Diebstahls mit Waffen schuldig gesprochen. Im ersten Prozess im Juli 2024 wurden 4 damals 26- bis 53-jährige Männer zu Haftstrafen zwischen 3,5 und 8 Jahren verurteilt. Darunter auch der damalige Geschäftsführer der Tresoranlage. Er habe den Männern, die am Tatort waren, zuvor Transponder, Schlüssel und Zugangscodes ausgehändigt, hieß es damals im Urteil. Der Ex-Chef der Tresoranlage hatte gestanden und Mitangeklagte belastet. Am Morgen des 19. November 2022 hatten sich mehrere Täter verkleidet als Mitarbeiter einer Sicherheitsfirma Zugang zu den Tresoranlagen der Fasanenstraße verschafft. 295 Schließfächer wurden aufgebrochen. Taschenweise und über Stunden hinweg schleppten die Diebe laut Ermittlungen Beute zu einem Transporter und brachten sie in mehreren Fuhren zu einem bis heute unbekannten Versteck. Im zweiten Prozess ging das Gericht nach rund 2-monatiger Verhandlungen von einem Schaden in Höhe von mehr als 16 Millionen Euro aus. Die Ermittler waren zunächst von 49 Millionen ausgegangen. Der Angeklagte soll für seine Beteiligung 60.000 Euro erhalten haben. Das Gericht ordnete die Einziehung von Taterlösen in dieser Höhe an. Der 38-Jährige wurde mit Haftbefehl gesucht und in diesem Februar bei seiner Einreise aus der Türkei am Flughafen Berlin-Brandenburg festgenommen. Die Staatsanwaltschaft hatte 6 Jahre Haft gefordert. Die Verteidigung plädierte auf 4,5 Jahre Haft für den geständigen Angeklagten. Das Urteil ist noch nicht rechtskräftig.
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0: Der Oktober ist angebrochen und damit tickt die Pilzuhr. Jetzt ist noch Zeit, in den Herbstwäldern nach Steinpilzen, Maronen oder Pfifferlingen zu suchen. Aber woher weiß ich, ob in meinem Sammelkorb nicht doch ein Giftpilz liegt? Viele Apps helfen angeblich bei der Pilzbestimmung, aber kann ich mich 100% darauf verlassen? Mein Kollege Finn Wiens, der hat hier die Infos für uns. Hallo lieber Finn.
1: Hallo zusammen, hi.
0: Also ja, ehrlich gesagt wirkt Pilze sammeln auf mich ja relativ aufwendig, wenn es die nämlich auch einfach im Supermarkt gibt. Warum gehen denn so viele Leute überhaupt Pilze sammeln?
1: Na, da gibt es ganz viele Gründe dafür. Also einmal ist es kostenlos. Man darf für den eigenen Bedarf einfach draußen sammeln und hat dabei auch noch ein schönes Erlebnis in der Natur. Dann sagen viele, dass die Pilze aus dem Wald aromatischer sind als Zuchtpilze, denn die sind ja ganz frisch. Pilze aus dem Supermarkt, die haben oft super lange Transportwege hinter sich. Dafür weiß man bei denen eben auch ganz sicher, dass sie essbar sind.
0: Mhm, okay, brauche ich zum Pilzesammeln eigentlich spezielle Ausrüstung oder kann ich mir einfach eine Tüte und ein Messer schnappen und dann ab in den Wald?
1: Nee, so richtig Ausrüstung braucht man tatsächlich nicht. Jeder kann mitmachen. Gut wäre aber ein Korb statt einer Tüte, so bleiben die Pilze dann länger frisch und können atmen. Wenn man dann los in den Wald stiefelt, sind natürlich lange Hosen und feste Schuhe gegen Zecken und Dornen eine gute Idee. Was man aber ganz unbedingt braucht, das ist Pilzwissen. Zum Beispiel gibt es den giftigen Knollenblätterpilz, der dem Wiesenchampignon zum Verwechseln ähnlich sieht, beim Verzehr aber sogar zum Tod führen kann. Deshalb, man muss die Merkmale der Pilze unterscheiden können, damit man nichts Falsches sammelt.
0: Okay, das Ganze geht ja auch dann per App oder mit künstlicher Intelligenz. Damit kann ich meine Fundstücke scannen und mich absichern. Kann ich mich dann aber wirklich darauf verlassen?
1: Nee, das kann man nicht. Also genau wie Pilzbücher können solche Anwendungen zwar helfen, aber darauf verlassen sollte man sich nicht. Am besten sammelt man mit jemandem Erfahrenen oder man lässt seinen Pilzkorb überprüfen. Das geht zum Beispiel mit den ehrenamtlichen Pilzexperten der Deutschen Gesellschaft für Mykologie. Online kann man eine Expertin in seiner Nähe finden und dann kostenlos seine gesammelten Pilze überprüfen lassen. So geht man sicher, dass die Pilzpfanne am Ende gut schmeckt, vor allem auch gut tut.
0: Okay, super, alles klar, dann danke dir auf jeden Fall, Finn. Und dir natürlich viel Erfolg beim Pilzesammeln.
1: Dankeschön.
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1: Heute können wir uns nochmal auf einen richtig freundlichen Tag freuen. Nach etwas Nebel und ein paar Wolken setzt sich immer mehr die Sonne durch. Es bleibt trocken und mit 20 bis 23 Grad wird es angenehm warm. In der Nacht bleibt es zunächst klar, später ziehen mehr Wolken auf und am frühen Morgen kann es vereinzelt schon ein bisschen tröpfeln. Die Temperaturen gehen außerdem runter auf 6 bis 12 Grad. Schauen wir noch auf den Power Radio Wettertrend. Morgen kippt das Wetter dann. Die Wolken werden dichter und im Laufe des Tages zieht Regen auf. Zwischendurch bleibt es auch mal trocken. Dazu wird's deutlich windiger mit 15 bis 21 Grad, außerdem spürbar kühler. Kurz gesagt, heute nochmal Sonne tanken. Morgen brauchen wir eher Jacke und Regenschirm.
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1: Auf der A10 westlicher Berliner Ring Richtung Dreieck Werder zwischen Spandau und Potsdam Nord rechte Spur gesperrt. Hier gibt's eine Fahrbahnerneuerung, das Ganze noch bis ca. 16 Uhr. Auf der A11 Berlin Richtung Stettin, da gibt es auch Grünpflege zwischen Wandlitz und Lanke, Standspur gesperrt und rechte Spur gesperrt, das Ganze noch bis 13 Uhr. Und in Oranienburg, hier ist die Chausseestraße zwischen Dr. Kurt-Scharf-Straße und zum Bahnhof in beiden Richtungen wegen eines Bombenfundes gesperrt. Die Buslinie hier wird umgeleitet. Schauen wir nach Berlin auf die Hauptstadtstraßen. Auf der A100 Stadtring Richtung Treptow, hier ist die Einfahrt Siemensdamm gesperrt. Grund dafür ist eine zu hohe Verkehrsbelastung. In Charlottenburg, die Knesebeckstraße zwischen Kurfürstendamm und Mommsenstraße, ist der Abschnitt komplett gesperrt in beiden Richtungen wegen Tiefbauarbeiten. In Friedrichshain bei der Holzmarktstraße in Höhe an der Schillingbrücke, da sind die Ampeln außer Betrieb, also hier bitte besonders rücksichtsvoll fahren. In Kreuzberg, die Jüterburger Straße ist zwischen Friesenstraße und Heimstraße in beiden Richtungen gesperrt. Bis morgen Abend ist dort noch ein Kran im Einsatz. An alle, die gerade unterwegs sind, weiterhin eine angenehme und natürlich sichere Fahrt, begleitet von Power Radio.
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1: In Altdöbern im Landkreis Oberspreewald-Lausitz gibt es ein neues Kulturfestival zu Ehren von Literatur-Nobelpreisträger Günter Grass. Er hatte nach dem Mauerfall eine Weile in dem Ort gelebt. Von Freitag bis zum 17. Oktober gäbe es bei den Günter Grass Kulturtagen Lesungen, Podiumgespräche, Konzerte und Filmabende, teilten die Veranstalter mit. Auch ein enges Familienmitglied des Schriftstellers wird erwartet. Dabei sollen die Verbindungen des Schriftstellers zu Altdöbern und der Lausitz aufgegriffen werden. Grass lebte und schrieb im Jahr 1990 in der Bahnhofstraße 9 und verarbeitete laut Amt Altdöbern seine Eindrücke literarisch. Zum Auftakt wird am Freitagabend die Open-Air-Ausstellung Günter Grass in 19 Schritten eröffnet, die an 19 Stationen Kunst im Ort sichtbar macht. Den literarischen Abschluss der ersten Festivalwoche gestaltet die Schauspielerin und Sprecherin Helene Grass, Tochter des Literatur-Nobelpreisträgers. Das Ziel der Veranstalter ist ein langfristig angelegtes Kulturfestival. Bereits 2027, im Jahr des 100. Geburtstags von Günter Grass, wird die Reihe mit einer Jubiläumsausgabe fortgesetzt und soll sich als fester kultureller Höhepunkt in der Lausitz etablieren.
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1: Ich bin Uli Reitinger. Die in der schwarz-roten Koalition umstrittene Rentenreform muss nach den Worten von CDU-Wirtschaftsministerin Katharina Reiche bis zum Jahresende beschlossen sein. Reiche fordert SPD-Arbeitsministerin Bärbel Baas auf, zügig den Gesetzentwurf vorzulegen. Zum Widerstand in der SPD-Spitze gegen die Abschaffung der sogenannten Rente mit 63, sagte Reiche der Bild am Sonntag. Sie warne davor, die geplante Rentenreform aufzuweichen. Die Deutsche Bahn will dauerhaft ein Familienticket anbieten. Das kündigte Bahnchefin Evelyn Paller in der Bild am Sonntag an. Den Pauschalpreis von 99,99 Euro für Familien hatte die Bahn schon in den Sommerferien angeboten.
2: Bis zu 5 Personen Hin- und Rückfahrt mit dem ICE inklusive Sitzplatzreservierung. Dieses Pauschalangebot hat im Sommer schon dazu geführt, dass 100.000 Familien mehr mit der Bahn gefahren sind, sagt Konzernchefin Paller. Ab dem 1. November soll es das Familienticket jetzt dauerhaft geben, der Verkauf am 26. Oktober starten. Das ist auch ein bisschen Wiedergutmachung, weil es immer noch Kritik daran gibt, dass die Bahn vergünstigte Sitzplatzreservierungen für Familien abgeschafft hatte. Jan-Henner Reitze, Nachrichtenredaktion.
1: Die Trockenheit, ja die Dürre in diesem Sommer sollte uns zu denken geben, sagt Umweltminister Carsten Schneider. Er mahnt ein Umdenken beim Umgang mit Wasser an. Die niedrigen Pegelstände in den Flüssen seien eine dramatische Belastung für Natur und Wirtschaft, weil die Binnenschifffahrt massiv gestört wurde. Zum Fußball. Die XXL-Länderspielphase endet am Abend in Thessaloniki. Im 4. Nations League-Spiel möchte Bundestrainer Klopp den 2. Sieg einfahren. Nach dem 0:1 im Hinspiel ist die deutsche Nationalmannschaft in Griechenland auf eine Revanche aus.
3: Ein deutlich besseres Ergebnis als im Hinspiel wünscht sich Jürgen Klopp im spätsommerlichen Griechenland. Im Hinspiel haben die talentierten Griechen vor allem auf eine robuste Defensive gesetzt. Damit ist das zusammengewürfelte deutsche Team gar nicht klargekommen. Doch die Klopp-Mannschaft hat inzwischen mehr Selbstvertrauen nach der starken Leistung gegen Serbien. Neben Jonas Urbich im Tor wird auch Alexander Pavlovic im Mittelfeld beginnen. Der erwartet im kleinen Stadion von Thessaloniki einen Hexenkessel. Er sagt, wir haben Bock auf das Spiel. Thomas Bremser, Sportredaktion.
1: Anpfiff ist um 20.45 Uhr live bei RTL.
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1: Beim Festival of Lights leuchten ab Freitag wieder viele Berliner Sehenswürdigkeiten und beliebte Plätze in bunten Farben. Das Motto Colors of Love. An rund 40 Orten soll bis zum 18. Oktober ein Zeichen für mehr Zusammenhalt und gegenseitigen Respekt gesetzt werden, wie die Veranstalter mitteilten. Angestrahlt werden etwa der Fernsehturm, das Brandenburger Tor und der Bebelplatz. Im Berliner Dom gibt es wieder bunte Projektionen und Musik. Von Freitag bis Sonntag dieser Woche, also vom 9. bis zum 11. Oktober. Vom 13. bis 17. Oktober treten bei 10 Ambiente-Konzerten unter anderem Techno-Urgestein Westbam und das DJ-Duo Klangkarussell auf. Die Auftritte von DJ Westbam sind bereits ausgebucht. Für Klangkarussell gibt es noch Tickets. Am Konzerthaus am Gendarmenmarkt können die Besucher einen selbst erstellten Avatar auf die Gebäudefassade projizieren. Es soll ein riesiges digitales Gästebuch entstehen. Im Nikolaiviertel geht es in die 20er Jahre des vergangenen Jahrhunderts. Dort werden Ausschnitte aus der Erfolgsserie Babylon Berlin projiziert. In der alten Potsdamer Straße flattern bunte Schmetterlinge zwischen den Baumkronen. Die 10 Lichtkunstabende, jeweils von 19 bis 23 Uhr, sind für die Besucher kostenlos. Das Festival gibt es immer im Oktober. Nach Angaben der Organisatoren lockte es bisher jeweils rund 3 Millionen Besucher an.
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0: 30 Jahre nach dem Mord an dem Bierkönig-Gründer Manfred Meisel auf Mallorca hofft die Polizei auf neue Hinweise. Die TV-Sendung Aktenzeichen XY International greift den Fall am Abend auf. Der Bierkönig gehört zu den bekanntesten Partytempeln am Ballermann. Mein Kollege Thomas Bremser berichtet hier für uns. Hallo Thomas.
1: Grüß dich.
0: Ja, Thomas, erzähl doch mal, was ist denn genau damals passiert?
1: Der Frankfurter Geschäftsmann Manfred Meisel reist Mitte der 90er mit einem Geldkoffer nach Mallorca, kauft ein Lokal in der Schinkenstraße, macht daraus den Bierkönig und den Partytourismus richtig groß. Eines Nachts wird er auf seiner Finca erschossen, so wie seine Tierpflegerin und sein kleiner Sohn. Der oder die Täter gingen professionell vor. Mögliche Motive: Meisels wertvolle Papageienzucht, Verbindung zur Mafia oder private Hintergründe. In Spanien sind die Morde verjährt, in Frankfurt ermitteln die Behörden weiter und hoffen jetzt auf neue Zeugen oder Hinweise.
0: Okay, alles klar, bleibt zu hoffen, dass es möglichst schnell aufgeklärt wird. Danke auf jeden Fall, Thomas.
1: Ja, bitteschön.
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1: Mit Gedenkveranstaltungen und einem Gottesdienst wird in Berlin am Mittwoch heute an den Terrorangriff der islamistischen Hamas auf Israel vor 3 Jahren erinnert. Beim zentralen Gedenken sprechen heute am Nachmittag um 15 Uhr der israelische Botschafter Ron Prosor und Bundesminister Alexander Dobrindt. Das zentrale Gedenken ist auf dem Bebelplatz an der Humboldt-Universität geplant. Am Abend wird dann zu einem religionsübergreifenden Gottesdienst in der Kaiser-Wilhelm-Gedächtniskirche eingeladen. Gestaltet wird der Gottesdienst vom evangelischen Bischof Christian Stäblein, dem katholischen Erzbischof Heiner Koch und dem jüdischen Rabbiner Andreas Nachammer. Auf das Brandenburger Tor wird anlässlich des 3. Jahrestages von Abend bis Mitternacht die Fahne Israels projiziert. Angekündigt sind auch 2 anti-israelische und pro-palästinensische Veranstaltungen, die sich gegen Krieg Israels in Gaza mit tausenden Toten richten. Die erste Kundgebung beginnt am Nachmittag in der Nähe des Checkpoint Charlies. Abends wollen Demonstranten von Kreuzberg zum Hermannplatz in Neukölln ziehen. Angemeldet sind etwa 150 Teilnehmer. Wegen Aufrufen zu Demonstrationen im Internet mit Gewaltverherrlichungen des Terrorangriffs ermittelt die Polizei. Zudem wurde der ursprünglich geplante Startpunkt vom Schlesischen Tor verlegt zum Oranienplatz.
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1: Ich bin Uli Reitinger. Die in der schwarz-roten Koalition umstrittene Rentenreform muss nach den Worten von CDU-Wirtschaftsministerin Katharina Reiche bis zum Jahresende beschlossen sein. Reiche fordert SPD-Arbeitsministerin Bärbel Baas auf, zügig den Gesetzentwurf vorzulegen. Zum Widerstand in der SPD-Spitze gegen die Abschaffung der sogenannten Rente mit 63, sagte Reiche der Bild am Sonntag. Sie warne davor, die geplante Rentenreform aufzuweichen. Die Deutsche Bahn will dauerhaft ein Familienticket anbieten. Das kündigte Bahnchefin Evelyn Paller in der Bild am Sonntag an. Den Pauschalpreis von 99,99 Euro für Familien hatte die Bahn schon in den Sommerferien angeboten.
2: Bis zu 5 Personen Hin- und Rückfahrt mit dem ICE inklusive Sitzplatzreservierung. Dieses Pauschalangebot hat im Sommer schon dazu geführt, dass 100.000 Familien mehr mit der Bahn gefahren sind, sagt Konzernchefin Paller. Ab dem 1. November soll es das Familienticket jetzt dauerhaft geben, der Verkauf am 26. Oktober starten. Das ist auch ein bisschen Wiedergutmachung, weil es immer noch Kritik daran gibt, dass die Bahn vergünstigte Sitzplatzreservierungen für Familien abgeschafft hatte. Jan-Henner Reitze, Nachrichtenredaktion.
1: Die Trockenheit, ja die Dürre in diesem Sommer sollte uns zu denken geben, sagt Umweltminister Carsten Schneider. Er mahnt ein Umdenken beim Umgang mit Wasser an. Die niedrigen Pegelstände in den Flüssen seien eine dramatische Belastung für Natur und Wirtschaft, weil die Binnenschifffahrt massiv gestört wurde. Zum Fußball. Die XXL-Länderspielphase endet am Abend in Thessaloniki. Im 4. Nations League-Spiel möchte Bundestrainer Klopp den 2. Sieg einfahren. Nach dem 0:1 im Hinspiel ist die deutsche Nationalmannschaft in Griechenland auf eine Revanche aus.
3: Ein deutlich besseres Ergebnis als im Hinspiel wünscht sich Jürgen Klopp im spätsommerlichen Griechenland. Im Hinspiel haben die talentierten Griechen vor allem auf eine robuste Defensive gesetzt. Damit ist das zusammengewürfelte deutsche Team gar nicht klargekommen. Doch die Klopp-Mannschaft hat inzwischen mehr Selbstvertrauen nach der starken Leistung gegen Serbien. Neben Jonas Urbich im Tor wird auch Alexander Pavlovic im Mittelfeld beginnen. Der erwartet im kleinen Stadion von Thessaloniki einen Hexenkessel. Er sagt, wir haben Bock auf das Spiel. Thomas Bremser, Sportredaktion.
1: Anpfiff ist um 20.45 Uhr live bei RTL.
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4: Heute scheint meist die Sonne, nur vereinzelt ziehen dünnere, lockere Wolken durch Berlin und Brandenburg. Stellenweise sind zunächst noch etwas mehr Wolken unterwegs, aber auch dort setzt sich die Sonne dann zunehmend durch. Am Abend ist der Himmel dann vielerorts nahezu wolkenlos. Die Temperaturen steigen auf 20 bis 23 Grad. In der Nacht bleibt es zunächst klar oder maximal gering bewölkt und trocken. Im Laufe der zweiten Nachthälfte ziehen aber allmählich dichtere Wolken auf. Früher morgen sind dann vereinzelt die ersten Tropfen möglich. Ansonsten bleibt es meist trocken in der Nacht bei Tiefstwerten zwischen 6 und 12. Schau auf den Power-Radio-Wettertrend. Morgen zum Donnerstag ist der Himmel vielerorts dicht bewölkt. Zeitweise zeigt sich auch noch etwas die Sonne, bevor in einigen Regionen her Regen ausbreitet. Im Laufe des Nachmittags und abends zieht der Regen dann weiter. Anschließend gibt es zunehmend trockene Phasen. Die Wolken lockern nur zögerlich auf bei Höchstwerten zwischen 15 und 21 Grad.
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4: Bitte Vorsicht auf den Straßen Berlin und Brandenburgs. A2 Berlin in Richtung Magdeburg zwischen Wulin und Zieser gibt es Behinderung durch ein liegen gebliebenes Fahrzeug. In Oranienburg ist die Chausseestraße zwischen Dr. Kurt-Scharf-Straße und zum Bahnhof in beiden Richtungen aktuell wegen eines Bombenfundes gesperrt. Die Buslinien werden umgeleitet. Im Landkreis Potsdam-Mittelmark am Bahnübergang Borg-Heide gibt es aktuell eine technische Störung. Fahren Sie bitte vorsichtig dort. In Charlottenburg ist die Franklin-Straße zwischen Gotzkowski-Brücke und Gutenbergstraße nach einem Unfall in beiden Richtungen komplett gesperrt. Und im Prenzlauer Berg in der Eberswalder Straße in Höhe Gleisschleife Haus Nummer 6 bis 9 sind die Ampeln außer Betrieb. Fahren Sie bitte vorsichtig und kommen Sie gut und sicher durch den Nachmittag.
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4: Einen wunderschönen guten Nachmittag. 13.05 Uhr haben wir es. Mein Name ist Sally. Sie hören Power Radio an diesem Mittwochnachmittag. Auch heute erfülle ich Ihnen gerne wieder ab 15 Uhr Ihre Wünsche. Und da wünscht ihr was at power-radio.de oder 030 120 83 43 8 für den Wünsch-AB. Morgen ist Welttag des Sehens. Mein Kollege Finn Wiens hat sich mal wortwörtlich umgeschaut, was unseren Augen so wirklich hilft. Das alles hören Sie gleich nach dem Regionalreport. Aber erstmal Olivia Rodrigo, Vampire, nach James mit Getting Away With It. Einen wunderschönen Nachmittag.

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25: Der Herbst hatte begonnen, die Blätter werden gelb und fallen ab. Aufgesammelt werden sie von der Berliner Stadtreinigung. Die Berliner Stadtreinigung hat mit ihrem jährlichen Laubeinsatz begonnen. In den kommenden Wochen und Monaten werden die Beschäftigten voraussichtlich wieder rund 36.000 Tonnen abgefallene Blätter aufkehren, teilte das Unternehmen mit. Das entspreche einem Gewicht von rund 6.000 afrikanischen Elefanten. 2.400 Mitarbeiterinnen und Mitarbeiter mit 550 Fahrzeugen seien beim Laubsammeln im Einsatz. Verantwortlich sind sie allerdings nur für das öffentliche Straßenland. Das umfasst den Angaben zufolge Geh- und Radwege sowie Straßen, die auch sonst von der BSR gereinigt werden. Auf Straßen, deren normale Reinigung den Anwohnern obliegt, müsse diese selbst das Laub entfernen, hieß es. In Parks und Grünanlagen seien in der Regel die Bezirksämter zuständig. Wer Blätter auf seinem Privatgrundstück entfernt, kann dafür spezielle BSR-Laubsäcke nutzen. Aber Achtung! Wer Gartenlaub einfach auf der Straße ablagert, begeht eine Ordnungswidrigkeit und riskiert eine Geldbuße. Die von der BSR eingesammelten Blätter würden in Großkompostieranlagen gebracht werden. Dort entstehe daraus neuer Kompost.
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0: Am morgigen Donnerstag ist der Welttag des Sehens. Als Teil der Woche des Sehens geht es darum, Sehbehinderungen zu verstehen und zu verhüten. Viele Augenkrankheiten kann man nämlich vorbeugen. Was wir im Alltag gezielt für unsere Augengesundheit tun können, weiß mein Kollege Finn Wiens. Hallo Finn.
1: Hi.
0: Als Kind haben viele immer wieder gehört, man müsse viele Karotten essen, weil das gut für die Augen sei. Was können wir denn tatsächlich tun, um unsere Augen so gesund zu halten?
1: Ja, also Ernährung ist kein schlechter Ansatz. Gesundes Essen mit vielen Vitaminen ist natürlich auch gut für unsere Augen. Karotten müssen es jetzt dabei nicht unbedingt sein, aber zum Beispiel grünes Gemüse und auch Nüsse für die Omega-3-Fettsäuren, die sind super. Dann der Klassiker für jede Lebenslage, das ist genug schlafen, denn unsere Augen, die brauchen die Auszeit, um sich zu regenerieren. Auch noch ganz wichtig, den Sonnenschutz. Eine Sonnenbrille, die tragen wir eigentlich nicht, um cool auszusehen, sondern damit unsere Augen und die Netzhaut vor UV-Strahlen geschützt wird. Und das zu jeder Jahreszeit.
0: Damit die Augen fit bleiben, gibt es ja so kleine Übungen wie die 20-20-20-Regel. Was macht da Sinn?
1: Also die Regel ist tatsächlich sinnvoll, vor allem wenn man viel am Bildschirm arbeitet. Alle 20 Minuten für 20 Sekunden 20 Fuß, also ungefähr 6 Meter weit wegschauen. Das entspannt die Muskulatur im Auge und ist im Alltag super leicht umzusetzen. Bewusstes Blinzeln, das ist auch gut, um die Augen zu befeuchten. Oder eine ganz sanfte Massage der Augenränder, das kann entspannen. Ganz wichtig ist hier aber, man kann keine Sehschwächen und auch keine Erkrankungen damit heilen. Solche Übungen, die sind nur für die Entspannung vom Auge gut und helfen eben, dass die nicht so schnell müde werden.
0: Was sind denn so Anzeichen, bei denen ich definitiv mal einen Termin bei der Augenärztin machen sollte?
1: Ja, also einerseits, wenn einem auffällt, dass man schlechter sieht. Vielleicht kann man die Anzeigen an der Bahn nicht mehr so gut lesen oder Autokennzeichen nicht ganz entziffern. Auch ein Warnsignal kann verschwommenes Sehen sein oder wenn man Lichtblitze und schwarze Punkte im Sichtfeld wahrnimmt. Mit zunehmendem Alter, da steigt das Risiko für Sehprobleme sowieso, also lohnt sich hier ein Vorsorgetermin. Und Risikofaktoren neben dem Alter, das sind Rauchen, ein erhöhter Blutdruck und auch ein hoher Blutzuckerspiegel, also auch hier die Augen regelmäßig checken lassen.
0: Wir hatten es ja schon mit den müden Augen durch viel Bildschirmzeit. Bei Kindern soll das aber eine viel schlimmere Auswirkung haben, nämlich zur Kurzsichtigkeit führen. Ist da was dran?
1: Möglicherweise schon, da wird aber gerade noch viel dran geforscht. Hinweise gibt's aber, dass längeres Fokussieren auf Smartphone oder Tablet dazu führen könnte, dass die Entwicklung des Augapfels bei Kindern gestört wird und so dann eben Kurzsichtigkeit entsteht. Viele Studien, die zeigen allerdings auch einen Zusammenhang zwischen fehlendem Tageslicht und Kurzsichtigkeit. Wichtig wäre wohl also, dass die Kinder viel draußen spielen und nicht zu lang am Stück auf ganz nahe Dinge schauen. Wenig Bildschirmzeit, das ist ja eh nicht nur für die Augen, sondern auch für die allgemeine Entwicklung von Kindern gut.
0: Also immer schön alles wortwörtlich im Blick haben. Dankeschön, Finn Wiens.
1: Ciao.
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1: Heute scheint meist die Sonne, nur vereinzelt ziehen dünnere, lockere Wolken durch Berlin und Brandenburg. Stellenweise sind zunächst noch etwas mehr Wolken unterwegs.

0: Nachmittags und abends zieht der Regen dann weiter. Anschließend gibt es zunehmend trockene Phasen. Die Wolken lockern nur zögerlich auf bei Höchstwerten zwischen 15 und 21 Grad.
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0: Bitte Vorsicht auf den Straßen Berlin und Brandenburgs A10 südlicher Berliner Ring in Richtung Dreieck Spreeau. Zwischen Niederlehme und Dreieck Spreeau gibt es Behinderung nach einem Unfall. Auf der A11 Berlin in Richtung Stettin in der Abfahrt Lanke steht ein defektes Fahrzeug. Hier bitte vorsichtig fahren. Sowie in Gegenrichtung Stettin in Richtung Berlin auf der A11. Zwischen Bernau Nord und Bernau Süd liegen Gegenstände auf der Fahrbahn. Auf dem Berliner Stadtring auf der Rudolf-Wiesel-Brücke ist in beiden Richtungen jeweils die rechte Spur gesperrt aufgrund von Instandsetzungsarbeiten. Davor staut es sich aus allen Richtungen, auch wenn sie von der A111 kommen. Und auf der B96A Niederschöneweide, Michael-Brückner-Straße in Höhe Sterndamm sind die Ampeln aus. Fahren Sie bitte vorsichtig und kommen Sie gut und sicher durch den Nachmittag.
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1: Ein Kind krabbelt in Berlin-Neukölln im dritten Stock auf ein Fensterbrett und stürzt aus dem offenen Fenster. Das Mädchen hat großes Glück. Ein Mann fängt die Sechsjährige auf. Ein Mädchen ist in Berlin-Neukölln aus dem dritten Stock gefallen und von einem Mann aufgefangen worden. Die Sechsjährige kam am Dienstagabend mit Schürfwunden an den Beinen zur Beobachtung ins Krankenhaus, wie die Polizei Berlin mitteilte. Das Mädchen kletterte demnach im dritten Stock einer Unterkunft für wohnungslose Menschen von innen auf das Fensterbrett und ließ sich dann außen vom offenen Fenster herunter. Dabei stürzte das Kind ab, wie es hieß. Ein anderer Bewohner der Unterkunft fing es demnach unten auf. In der Wohnung trafen Beamte auf zwei weitere Mädchen im Alter von 2 und 5 Jahren. Eine erziehungsberechtigte Person sei nicht in der Wohnung gewesen. Die Polizei ermittelt nun wegen des Verdachts der Verletzung der Aufsichtspflicht.
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1: Ich bin Tanja Wagner. Die Mehrheit der Deutschen ist einer Umfrage zufolge tief enttäuscht von Friedrich Merz als Bundeskanzler. In Summe stimmten fast 70% der Aussage, die Kanzlerschaft von Friedrich Merz ist gescheitert, mehr oder weniger zu. Das geht aus einer Umfrage im Auftrag des Spiegels hervor.
2: In den ostdeutschen Bundesländern fällt das Urteil härter aus. Dort halten 80% der Befragten die Kanzlerschaft für gescheitert. Einen klaren Nachfolger für Merz in der Union haben die Befragten allerdings nicht im Blick. CSU-Chef Söder, Innenminister Dobrindt oder NRW-Ministerpräsident Wüst. Eine klare Mehrheit hält keinen davon für einen besseren Kanzler. Thomas Bremser, Nachrichtenredaktion.
1: Gutverdiener müssen im nächsten Jahr mehr für Kranken- und Rentenversicherung zahlen. Das Bundeskabinett hat die neuen Beitragsbemessungsgrenzen beschlossen. Wer mehr als 5.812,50 Euro im Monat verdient und gesetzlich versichert ist, zahlt mehr in die Krankenversicherung ein. Bei der Rente erhöhen sich die Beiträge ab 8.450 Euro brutto im Monat. Laut Bundessozialministerium orientiert sich die Anpassung an der Lohnentwicklung. Der Bundesrat muss noch zustimmen, das gilt aber als Formsache. Der Tankrabatt wird laut IFO-Institut nicht vollständig weitergegeben. Beim Diesel hätten die Tankstellen von den 17 Cent Steuersenkung je Liter durchschnittlich 15 Cent weitergegeben. Ähnlich sehe es beim Superbenzin E5 und E10 aus.
3: Die IFO-Forscher waren schon beim Tankrabatt im Mai und Juni zu dem Ergebnis gekommen, dass die 17 Cent nicht vollständig an die Autofahrenden weitergegeben wurden. Jetzt beobachten sie den neuen Tankrabatt seit Tagen genau und kritisch. Interessantes Ergebnis: Zum Start letzten Donnerstag wurde der Tankrabatt demnach vollständig weitergegeben, aber schon am Wochenende deutlich weniger. Ronny Torau, Berlin.
1: Der Chemie-Nobelpreis geht in diesem Jahr nach Frankreich und Japan. Und zwar an zwei Grundlagenforscher, deren Arbeit unter anderem bei der Entwicklung von Medikamenten entscheidend ist. Das teilte die Königlich-Schwedische Akademie der Wissenschaften mit. Die Forschung der beiden dreht sich um Chiralität. Viele Moleküle existieren als zwei Varianten. In der Medizin ist das enorm wichtig, weil eine Variante wirkt, die andere aber schaden kann.
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4: Heute scheint meist die Sonne, nur vereinzelt ziehen dünnere, lockere Wolken durch Berlin und Brandenburg. Stellenweise sind zunächst noch etwas mehr Wolken unterwegs, aber auch dort setzt sich die Sonne dann zunehmend durch. Am Abend ist der Himmel dann vielerorts nahezu wolkenlos. Die Temperaturen steigen auf 20 bis 23 Grad. In der Nacht bleibt es zunächst klar oder maximal gering bewölkt und trocken. Im Laufe der zweiten Nachthälfte ziehen aber allmählich dichtere Wolken auf. Früher morgen sind dann vereinzelt die ersten Tropfen möglich. Ansonsten bleibt es meist trocken in der Nacht bei Tiefstwerten zwischen 6 und 12. Schau auf den Power-Radio-Wettertrend. Morgen zum Donnerstag ist der Himmel vielerorts dicht bewölkt. Zeitweise zeigt sich auch noch etwas die Sonne, bevor in einigen Regionen her Regen ausbreitet. Im Laufe des Nachmittags und abends zieht der Regen dann weiter. Anschließend gibt es zunehmend trockene Phasen. Die Wolken lockern nur zögerlich auf bei Höchstwerten zwischen 15 und 21 Grad.
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4: Bitte Vorsicht auf den Straßen Berlin und Brandenburgs. Im Landkreis Prignitz zwischen dem Abzweig nach Lanz und Wustrow gibt es eine Vollsperrung nach einem Unfall. Auf der A19 Dreieck Wittstock-Dosse in Richtung Rostock zwischen Dreieck Wittstock-Dosse und Wittstock liegen Gegenstände auf der linken Spur. Im Landkreis Dahme-Spreewald auf der Straße zwischen Eichwalde und Schulzendorf sind 6 Pferde auf der Fahrbahn unterwegs. In Starken, die Egelpfuhlstraße ist zwischen Lazarusstraße und Lutonastraße in beiden Richtungen gesperrt aufgrund eines Wasserrohrbruchs. Und in Charlottenburg ist die Franklinstraße zwischen Gotzkowski-Brücke und Glutenbergstraße nach einem Unfall in beiden Richtungen komplett gesperrt. Fahren Sie bitte vorsichtig und kommen Sie gut und sicher durch den Nachmittag.
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4: Einen wunderschönen guten Nachmittag. Mein Name ist Sally, Sie hören Power Radio 14:05 haben wir's. Auch ab 15 Uhr fülle ich Ihnen gerne wieder Ihre Wünsche. Und da wünscht ihr was at power-radio.de. In dieser Stunde geht's aber erstmal darum, ich habe mit meinem Kollegen Ronny Thora darüber gesprochen, wie sicher ist das Drachensteigen im Herbst und was tun, wenn es mal zu Schäden kommt. Wer haftet eigentlich dafür? Dies alles hören Sie gleich nach dem Regionalreport. Aber erstmal Lift Me Up von Rihanna. Nach The Beloved mit Sweet Harmony. Einen wunderschönen Nachmittag. Thank you.

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1: Seit 2002 geht Rudi Zerne im ZDF-Kriminalmagazin Aktenzeichen XY ungelöst auf Verbrecherjagd. Nun sagt er, dass er die Sendung beinahe nicht moderiert hätte und was ihn schließlich umstimmte. Aktenzeichen XY ungelöst Moderator Rudi Zerne hat in einem Interview darüber gesprochen, wie er zu dem ZDF-Kriminalmagazin kam. Als ich das Angebot vom ZDF bekam, war ich eher skeptisch. Würden mir die großen Schuhe des legendären Ede Zimmermann passen? Geht der Sendung nach so vielen Jahren vielleicht die Luft aus, sagte der 68-Jährige der Zeitschrift Bunte. Zerner moderiert die Sendung mittlerweile im 25. Jahr. Doch dann sei er auf den Fall der 8-jährigen Julia Hose aus Hessen aufmerksam geworden. Die Kleine war spurlos verschwunden. Deutschlandweit wurde nach ihr gesucht, bis man ihre Leiche bei einem brennenden Holzstapel fand. Der Fall hat mich erschüttert. Meine Tochter war damals im gleichen Alter, sagte Zerner weiter. Schließlich habe er gehört, dass durch die Sendung der Mörder ermittelt wurde. Da war mir klar, diese Aufgabe macht Sinn. Und ich sagte zu. Zerne sprach in dem Interview auch darüber, wie lange er noch auf Verbrecherjagd im TV gehen möchte. Am liebsten so lange, bis der Mörder von Kirsten Saling endlich gefasst ist, sagt Zerne. Der Fall lasse ihn seit 16 Jahren nicht los, seitdem er das erste Mal um Hinweise zu ihrem Mörder bat. Ein Radfahrer habe sie im Spandauer Forst in Berlin niedergestochen, als sie sich zum Joggen aufwärmte. Bisher hatten wir nicht weitergekommen, aber wir werden niemals aufgeben, sagte Zerne.
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0: Wenn der Wind auffrischt, beginnt für viele Familien ein typischer herbstlicher Spaß. Drachen steigen lassen. Dafür sollte man aber einige Regeln und Tipps kennen, damit das Ganze keinen Ärger, sondern nur Spaß macht. Mein Kollege Ronny Thorau weiß genau diese Regeln und Tipps. Hallo Ronny.
1: Hi, hallo.
0: Ronny, fangen wir mal beim Kauf selbst an. Drache ist ja nicht gleich Drache.
1: Nein, genau. Wäre ja zum Beispiel schade, wenn man als Kind mit dem Drachen von den Beinen gerissen wird und abhebt. Da gibt es auf den Drachen nicht umsonst Angaben, für welches Alter sie geeignet sind und für welche Windgeschwindigkeiten. Ganz generell gilt, Drachen mit einer Leine sind leichter zu steuern und damit für Kinder leichter zu kontrollieren als Lenkdrachen mit zwei oder mehr Leinen. In jedem Fall sollte der Drache ein CE-Prüfzeichen tragen für die gängigen EU-Sicherheits- und Gesundheitsanforderungen. Und wichtig, die Leine sollte maximal 100 Meter lang sein, weil nur bis dahin darf man die als Hobbypilot genehmigungsfrei herumfliegen lassen.
0: Okay, und wenn ich den richtigen Drachen gekauft habe, was gibt's beim Drachen steigen lassen selbst zu beachten?
1: Ja, das Wichtigste ist natürlich, passt der Wind. Windstärke 3 bis 4 ist perfekt. Bei mehr als 4 wird's schwieriger und ab Windstärke 7 geht gar nichts mehr, außer der Drache kaputt. Oder er fliegt unkontrolliert irgendwo hin. Beim Festhalten ist wichtig, immer nur die Griffe benutzen. Die Schnüre können eine Menge Verletzungen verursachen. Und natürlich auch wichtig, der Ort. Freie Fläche ist klar, aber nicht in der Nähe von Menschen, Straßen, Strommasten oder auch Tieren. Selbst wenn der Drache die nicht direkt treffen könnte, können Tiere aufgeschreckt werden. Und an Flughäfen gilt ein gesetzlicher Mindestabstand von 1,5 Kilometer.
0: Angenommen, der Wind ist etwas stärker und ich habe meinen Drachen jetzt nicht so unter Kontrolle. Wer haftet eigentlich, wenn ein Drache was trifft und beschädigt?
1: Ja, also Drachenschäden, sage ich mal, sind ein guter Grund, eine private Haftpflichtversicherung zu haben. Denn wenn mein Drache außer Kontrolle gerät und eine Person verletzt oder Eigentum beschädigt, muss ich dafür einstehen. Man muss allerdings gut gucken in seinem Haftpflichtversicherungsvertrag, denn es gibt welche, wo die Leinenlänge für Drachen begrenzt wird, zum Beispiel auf 30 Meter. Kleine Kinder übrigens sind nicht haftbar, aber vielleicht ihre Eltern, wenn sie ihre Aufsichtspflicht verletzt haben.
0: Das wusste ich auch noch nicht. Dankeschön, Ronny Thorau.
1: Ja, sehr gern.
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1: Heute scheint meist die Sonne, nur vereinzelt ziehen dünnere, lockere Wolken durch Berlin und Brandenburg. Stellenweise sind zunächst noch etwas mehr Wolken unterwegs, aber auch dort setzt sich die Sonne dann zunehmend durch. Am Abend ist der Himmel dann vielerorts nahezu wolkenlos. Die Temperaturen steigen auf 20 bis 23 Grad. In der Nacht bleibt es zunächst klar oder maximal gering bewölkt und trocken. Im Laufe der zweiten Nachthälfte ziehen aber allmählich dichtere Wolken auf. Früher morgen sind dann vereinzelt die ersten Tropfen möglich. Ansonsten bleibt es meist trocken in der Nacht bei Tiefstwerten zwischen 6 und 12. Schau auf den Parradio-Wettertrend. Morgen zum Donnerstag ist der Himmel vielerorts dicht bewölkt. Zeitweise zeigt sich auch noch etwas die Sonne, bevor in einigen Regionen her Regen ausbreitet. Im Laufe des Nachmittags und abends zieht der Regen dann weiter. Anschließend gibt es zunehmend trockene Phasen. Die Wolken lockern nur zögerlich auf bei Höchstwerten zwischen 15 und 21 Grad.
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1: Bitte Vorsicht auf den Straßen Berlin und Brandenburgs A10 südlicher Berliner Ring in Richtung Dreieck Spreeau. Zwischen Niederlehme und Dreieck Spreeau blockiert ein defektes Fahrzeug die rechte Spur. Im Landkreis Teltow-Fläming auf der L79 zwischen Glienick und der B246 befinden sich in beiden Richtungen Personen auf der Fahrbahn. In Spremberg auf der Pfortenstraße zwischen Badergasse und Pfortenplatz ist die Pfortenstraße aufgrund eines Gaslecks gesperrt. Der Berliner Stadtring 100 auf der Rudolf-Wiesel-Brücke ist in beiden Richtungen jeweils die rechte Spur gesperrt. Grund dafür sind Instandsetzungsarbeiten. Davor staut es sich aus allen Richtungen.

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1: Fachleute haben die Hafewiesen im Norden von Oranienburg nach Blindgängern abgesucht und sind fündig geworden. Ein Sperrkreis sorgt für Umleitungen im Busverkehr. Fachleute haben im Norden von Oranienburg eine Weltkriegsbombe gefunden. Ein Sperrkreis mit einem Radius von 100 Metern rund um den Fundort wurde eingerichtet, wie die Stadt mitteilte. Die Chausseestraße ist in diesem Bereich vollgesperrt und Busse müssen den Sperrkreis umfahren, wie es hieß. Der Bahnhof in Sachsenhausen werde nicht angefahren. Ziel ist laut Stadt, dass die Sperrung am Ende der Woche wieder aufgehoben werden kann. Im Sperrkreis wohnen demnach keine Menschen. Es befinden sich dort Wochenend- und Gartengrundstücke. Rund um die Bombe werde den Angaben zufolge eine Splitterschutzwand aus Containern eingerichtet. Im Falle einer Explosion soll diese Metallteile und Bombensplitter abfangen. Zunächst war nicht klar, wann genau die Bombe freigelegt und geborgen werden soll. Denn Blindgänger in der Erde entdeckten Fachleute bei einer gezielten Kampfmittelsuche in den Havelwiesen. Anlass für diese Suche war der geplante Neubau des großen Wehrs Sachsenhausen.
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1: Ich bin Tanja Wagner. Der frühere BND-Präsident August Hanning kommt in Untersuchungshaft. Ein Ermittlungsrichter am Bundesgerichtshof in Karlsruhe setzte den Haftbefehl gegen den 80-Jährigen in Vollzug. Ihm wird Spionage vorgeworfen. Hanning war gestern festgenommen worden.
2: Nach seiner Beamtenlaufbahn soll Hanning über Jahre von seinem früheren Büroleiter interne BND-Dokumente bekommen und für seine Tätigkeit als Sicherheitsberater verwendet haben. Kunden dieses Geschäftsmodells sollen unter anderem Nachrichtendienste anderer Länder gewesen sein. Welche genau ist unklar, auch welche geheimen BND-Infos so nach außen gedrungen sind. Jan-Henner Reitze, Nachrichtenredaktion.
1: Der Tankrabatt kommt nicht voll bei den Verbraucherinnen und Verbrauchern an. Das sagen IFO-Institut und ADAC. Besonders bei E10 gibt's noch eine deutliche Lücke zum möglichen Preisrückgang von rund 17 Cent je Liter. Der Wirtschaftsverband Fuels und Energy widerspricht, die Entlastung komme durchweg in voller Höhe an. Ökonomen kritisieren den Rabatt außerdem als wenig zielgenau. Gerade Haushalte mit geringem Einkommen und kleinen Autos profitieren kaum. Das Kabinett hat einen Gesetzentwurf gegen digitale Gewalt beschlossen. Vorgesehen sind neue Straftatbestände etwa für sexualisierte Deepfakes, digitalen Voyeurismus, Cyberstalking und bestimmten Identitätsmissbrauch.
3: Wer eine nackte Frau ungefragt am Strand fotografiert oder einen nackten Mann ohne Erlaubnis in der Sauna filmt, macht sich künftig strafbar, wenn das Gesetz dann in Kraft tritt. Und wer sich Bilder einer realen Vergewaltigung ansieht oder auf dem Laptop oder in der Cloud hat, das alles wird zur Straftat. Bestraft wird künftig auch, wer unter dem Namen eines anderen Dinge im Netz verbreitet, die dem Ansehen dieses Menschen schaden können. Identitätsdiebstahl. Lea Matschulat, Nachrichtenredaktion.
1: Die Polizei hat eine international agierende Goldschmugglerbande ausgehoben. Bei Durchsuchungen in mehreren Bundesländern sowie in den Niederlanden hat es 3 Festnahmen gegeben. Außerdem wurden Gold und mehrere 10.000 Euro Bargeld sichergestellt. Die Bande soll über Jahre hinweg mit Drogengeldern bei Juwelieren Altgold angekauft, eingeschmolzen und in die Türkei geschmuggelt haben. Umgerechnet im Wert von bis zu 210 Millionen Euro.
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4: Heute scheint meist die Sonne, nur vereinzelt ziehen dünnere, lockere Wolken durch Berlin und Brandenburg. Stellenweise sind zunächst noch etwas mehr Wolken unterwegs, aber auch dort setzt sich die Sonne dann zunehmend durch. Am Abend ist der Himmel dann vielerorts nahezu wolkenlos. Die Temperaturen steigen auf 20 bis 23 Grad. In der Nacht bleibt es zunächst klar oder maximal gering bewölkt und trocken. Im Laufe der zweiten Nachthälfte ziehen aber allmählich dichtere Wolken auf. Früher morgen sind dann vereinzelt die ersten Tropfen möglich. Ansonsten bleibt es meist trocken in der Nacht bei Tiefstwerten zwischen 6 und 12. Schau auf den Power-Radio-Wettertrend. Morgen zum Donnerstag ist der Himmel vielerorts dicht bewölkt. Zeitweise zeigt sich auch noch etwas die Sonne, bevor in einigen Regionen her Regen ausbreitet. Im Laufe des Nachmittags und abends zieht der Regen dann weiter. Anschließend gibt es zunehmend trockene Phasen. Die Wolken lockern nur zögerlich auf bei Höchstwerten zwischen 15 und 21 Grad.
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4: Bitte Vorsicht auf den Straßen Berlin und Brandenburgs in Potsdam auf der Belertstraße zwischen der B1, Berliner Straße und der Kurfürstenstraße gibt es Behinderungen durch eine noch ungesicherte Unfallstelle. Auf der B246 Mittenwalde in Richtung Storkow in Bestensee steht ein defektes Fahrzeug auf der Spur. Ebenso auf der A10 nördlicher Berliner Ring in Richtung Dreieck-Barnim zwischen Oberkrämer und Kreuz Oranienburg steht ein defektes Fahrzeug auf der Standspur. Auf dem Berliner Stadtring 100 in Richtung Treptow in Höhe Albuinstraße blockiert ein defektes Fahrzeug die rechte Spur. Ebenso auf dem Stadtring 100 auf der Rudolf-Wiesel-Brücke ist für voraussichtlich 2 Wochen in beiden Richtungen die rechte Spur gesperrt. Hier muss die Statik überprüft werden. Und in Charlottenburg-Nord auf dem Tegeler Weg zwischen Mierendorfstraße und Kreisverkehr Jakob-Kaiser-Platz ist in beiden Richtungen Stau aktuell auf 20 Minuten bis 25 Minuten mehr. Fahren Sie bitte vorsichtig und kommen Sie gut und sicher durch den Nachmittag.
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4: Einen wunderschönen guten Nachmittag. Sie am Power Radio wünscht dir was. Mein Name ist Sally, Ihre Wünschefee. Und da wünscht ihr was at power-radio.de bin ich erreichbar. Oder 030 120 83 43 8 für den Wünsch-AB. Die liebe Sandra aus Spandau wünscht sich einen Song ihrer Jugend, Nena, mit 99 Luftballons.

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Sie an Power Radio wünscht dir was, wo ihre Songwünsche wahr werden. 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Die liebe Sabine aus Potsdam hat geschrieben, ein Song, den jeder mitsingen kann. I'm Gonna Be 500 Miles von The Proclaimers.

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1: Heute scheint meist die Sonne, nur vereinzelt ziehen dünnere, lockere Wolken durch Berlin und Brandenburg. Stellenweise sind zunächst noch etwas mehr Wolken unterwegs, aber auch dort setzt sich die Sonne dann zunehmend durch. Am Abend ist der Himmel dann vielerorts nahezu wolkenlos. Die Temperaturen steigen auf 20 bis 23 Grad. In der Nacht bleibt es zunächst klar oder maximal gering bewölkt und trocken. Im Laufe der zweiten Nachthälfte ziehen aber allmählich dichtere Wolken auf. Früher morgen sind dann vereinzelt die ersten Tropfen möglich. Ansonsten bleibt es meist trocken in der Nacht bei Tiefstwerten zwischen 6 und 12. Schau auf den Paradio-Wettertrend. Morgen zum Donnerstag ist der Himmel vielerorts dicht bewölkt. Zeitweise zeigt sich auch noch etwas die Sonne, bevor in einigen Regionen Regen ausbreitet. Im Laufe des Nachmittags und abends zieht der Regen dann weiter. Anschließend gibt es zunehmend trockene Phasen. Die Wolken lockern nur zögerlich auf bei Höchstwerten zwischen 15 und 21 Grad.
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1: Bitte Vorsicht auf den Straßen Berlin und Brandenburgs A10, der nördlicher Berliner Ring Richtung Dreieck Havelland. Zwischen den Dreiecken Barnim und Pankow ist die linke Spur gesperrt aufgrund von Vermessungsarbeiten noch bis 16 Uhr. In Potsdam auf der Belatstraße zwischen B1 Berliner Straße und Kurfürstenstraße gibt es weiterhin eine Behinderung durch eine Unfallstelle. Auf der B1, B5, Biesdorf, Alte Biesdorf zwischen Köpenicker Straße und Oberfeldstraße ist die Straße aktuell gesperrt aufgrund eines Unfalls. Und auf dem Berliner Stadtring 100 in Richtung Treptow in Höhe Albuinstraße blockiert ein defektes Fahrzeug die rechte Spur. Fahren Sie bitte vorsichtig und kommen Sie gut und sicher durch den Nachmittag.
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1: Sie an Power Radio wünscht dir was, wo ihre Songwünsche wahr werden. Und da wünscht ihr was at power-radio.de oder 030 120 83 43 8 für den Wünsche-AB. Yvonne aus Cottbus wünscht es sich rockig im Bresender und wünscht sich Zombie von The Cranberries.

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Die liebe Michaela aus Königs Wusterhausen wünscht sich einen Song, der wirklich immer irgendwie passt. Gloria Gaynor mit I Will Survive.

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1: Ich bin Tanja Wagner. Ex-BND-Chef August Hanning sitzt in Untersuchungshaft. Laut Bundesanwaltschaft hat ein Ermittlungsrichter des Bundesgerichtshofs in Karlsruhe den Haftbefehl in Vollzug gesetzt. Hanning soll BND-Informationen, die ihm sein früherer Büroleiter zugespielt hatte, für seine Beratertätigkeit genutzt haben. Außerdem prüfen die Ermittler, ob er die Infos für eine Analyse für einen ausländischen Nachrichtendienst verwendet hat. Die geplante Expertenkommission zur Zukunft der Pflege lässt auf sich warten. Im Kabinett hat es dazu keinen Beschluss gegeben. Laut dem stellvertretenden Regierungssprecher Sebastian Hille gab es noch letzten Beratungsbedarf, der nicht mehr vor der Sitzung zu klären war. Ein Beschluss soll jetzt bis nächste Woche kommen. Der Vorstand der Deutschen Stiftung Patientenschutz nennt das ein Trauerspiel. Es scheine so, dass sich die Regierung nicht mal auf die Kommission als Kompromiss verständigen könne. Das Gremium soll bis Ende Januar Vorschläge für eine grundlegende Pflegereform für die 2030er Jahre vorlegen. Die Schulproteste in Frankreich gehen unvermindert weiter. Am Morgen kam es erneut zu einzelnen Blockadeaktionen an Gymnasien und Universitäten. Über 500 Schulen blieben vorsorglich komplett oder teilweise geschlossen.
2: Die Forderungen der Schüler sind eigentlich simpel und verständlich. Sie wollen eine bessere Ausstattung der Schulen, mehr Lehrkräfte und bessere Lernbedingungen. Eine Antwort auf die Proteste aber hat die Regierung hier in Paris noch nicht gefunden. Konkrete Zusagen gab es noch nicht. Zwar ermunterte Premier Le Cornu zur Diskussion über die Forderungen der jungen Leute und Präsident Macron mahnte zur Mäßigung bei den Polizeieinsätzen gegen die protestierenden Schüler. Die Bildungsgewerkschaften riefen daraufhin prompt zu neuen Kundgebungen am Donnerstag auf. Michael Evers, Paris.
1: In der Nähe des Münchner Flughafens könnte eine Raubkatze frei herumlaufen. Das zuständige Landesamt Erding spricht nach einer ersten Einschätzung von einem Puma.
3: Woher die mögliche Raubkatze kommt und wo sie sich derzeit aufhält, ist noch völlig unklar. Von dem Tier gibt es nach Angaben des Landratsamts eine Aufnahme. Veröffentlicht wurde die bis jetzt aber nicht. Hinweise auf einen Zirkus in der Region gibt es jedenfalls auch nicht. Die Menschen in der Region sollen Hunde nicht freilaufen lassen und kleine Kinder nicht unbeaufsichtigt draußen spielen lassen. Aus München, Julia Wasilkow.
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4: Heute scheint meist die Sonne, nur vereinzelt ziehen dünnere, lockere Wolken durch Berlin und Brandenburg. Stellenweise sind zunächst noch etwas mehr Wolken unterwegs, aber auch dort setzt sich die Sonne dann zunehmend durch. Am Abend ist der Himmel dann vielerorts nahezu wolkenlos. Die Temperaturen steigen auf 20 bis 23 Grad. In der Nacht bleibt es zunächst klar oder maximal gering bewölkt und trocken. Im Laufe der zweiten Nachthälfte ziehen aber allmählich dichtere Wolken auf. Früher morgen sind dann vereinzelt die ersten Tropfen möglich. Ansonsten bleibt es meist trocken in der Nacht bei Tiefstwerten zwischen 6 und 12. Schau auf den Power-Radio-Wettertrend. Morgen zum Donnerstag ist der Himmel vielerorts dicht bewölkt. Zeitweise zeigt sich auch noch etwas die Sonne, bevor in einigen Regionen her Regen ausbreitet. Im Laufe des Nachmittags und abends zieht der Regen dann weiter. Anschließend gibt es zunehmend trockene Phasen. Die Wolken lockern nur zögerlich auf bei Höchstwerten zwischen 15 und 21 Grad.
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4: Bitte Vorsicht auf den Straßen Berlin und Brandenburgs. Auf der A12 Berlin in Richtung Frankfurt oder zwischen Storkow und Fürstenwalde West sind Personen auf der Standspur unterwegs. Auf der A10 südlicher Berliner Ring in Richtung Dreieck Spreeau zwischen Schönefelder Kreuz und Dreieck Spreeau staut es sich an einer Tagebaustelle aktuell 20 Minuten mehr. Auf dem Berliner Stadtring 100 in Richtung Wedding zwischen Dreieck Neukölln und Tempelhofer Damm ebenfalls 20 Minuten stehen sie hier im Stau. Sowie in Charlottenburg Nord auf dem Tegeler Weg zwischen Mierendorfstraße und dem Kreisverkehr Jakob-Kaiser-Platz ebenfalls in beide Richtungen aktuell 20 Minuten, die sie im Stau stehen. Fahren Sie bitte vorsichtig und kommen Sie gut und sicher durch den Nachmittag.
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4: Einen wunderschönen guten Nachmittag. Mein Name ist Sally, Ihre Wünschefee bei Power Radio. Wünscht dir was? unter wünschdirwas@power-radio.de oder 030 120 83 43 8 für den Wünsch-AB. Der liebe André aus Potsdam wünscht sich für seine Stadt einfach einen so schönen Song. Cassandra Steen und Adel Tawil mit Stadt.

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Steffi aus Falkensee wünscht sich für die gute Laune am Nachmittag, aber mit Dancing Queen.

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Melanie aus Berlin-Steglitz wünscht sich ein Flashback in die 90er mit Natalie Imbruglia und Torn.

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1: Heute scheint meist die Sonne, nur vereinzelt ziehen dünnere, lockere Wolken durch Berlin und Brandenburg. Stellenweise sind zunächst noch etwas mehr Wolken unterwegs, aber auch dort setzt sich die Sonne dann zunehmend durch. Am Abend ist der Himmel dann vielerorts nahezu wolkenlos. Die Temperaturen steigen auf 20 bis 23 Grad. In der Nacht bleibt es zunächst klar oder maximal gering bewölkt und trocken. Im Laufe der zweiten Nachthälfte ziehen aber allmählich dichtere Wolken auf. Früher morgen sind dann vereinzelt die ersten Tropfen möglich. Ansonsten bleibt es meist trocken in der Nacht bei Tiefstwerten zwischen 6 und 12. Schau auf den Pararadio-Wettertrend. Morgen zum Donnerstag ist der Himmel vielerorts dicht bewölkt. Zeitweise zeigt sich auch noch etwas die Sonne, bevor in einigen Regionen her Regen ausbreitet. Im Laufe des Nachmittags und abends zieht der Regen dann weiter. Anschließend gibt es zunehmend trockene Phasen. Die Wolken lockern nur zögerlich auf bei Höchstwerten zwischen 15 und 21 Grad.
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1: Bitte Vorsicht auf den Straßen Berlin und Brandenburg im Landkreis Dahme-Spreewald auf der K6169. In Höhe Selchow gibt es Behinderungen aufgrund einer ungesicherten Unfallstelle. Auf der A24 Hamburg in Richtung Berlin zwischen Neuruppin Süd und Fährberlin besteht Gefahr durch ein liegengebliebenes Fahrzeug auf der Standspur. Auf dem Berliner Stadtring A100 in Richtung Wedding zwischen Schmargendorf und Dreieck Charlottenburg staut es sich aktuell auf 20 Minuten mehr. Ebenso auf dem Berliner Stadtring auf der Rudolf-Wiesel-Brücke ist für voraussichtlich 2 Wochen in beiden Richtungen die rechte Spur gesperrt. Hier muss die Statik überprüft werden. Und in Tegel auf der Karolinenstraße in Höhe am Tegeler Hafen sind nach einem Unfall die Ampeln aus. Fahren Sie bitte vorsichtig, kommen Sie gut und sicher durch den Nachmittag in Richtung Feierabend.
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Julian Power Radio wünscht dir was, wo ihre Songwünsche wahr werden. Und da wünscht ihr was at power-radio.de oder 030 120 83 43 8 für den Wünsche-AB. Mike aus Spandau wünscht sich für seine liebste Frau, Tina Turner, the best.

und ihr wünscht ihr was, wo ihre Songwünsche wahr werden. Und da wünscht ihr was at power-radio.de oder 030 120 83 43 8 für den Wünsche-AB. Passend zum heutigen Tage wünscht sich Anja aus Bernau von Queen, I Want to Break Free.

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1: Ich bin Tanja Wagner. Die Mehrheit der Deutschen ist einer Umfrage zufolge tief enttäuscht von Friedrich Merz als Bundeskanzler. In Summe stimmten fast 70% der Aussage, die Kanzlerschaft von Friedrich Merz ist gescheitert, mehr oder weniger zu. Das geht aus einer Umfrage im Auftrag des Spiegels hervor.
2: In den ostdeutschen Bundesländern fällt das Urteil härter aus. Dort halten 80% der Befragten die Kanzlerschaft für gescheitert. Einen klaren Nachfolger für Merz in der Union haben die Befragten allerdings nicht im Blick. CSU-Chef Söder, Innenminister Dobrindt oder NRW-Ministerpräsident Wüst. Eine klare Mehrheit hält keinen davon für einen besseren Kanzler. Thomas Bremser, Nachrichtenredaktion.
1: Gutverdiener müssen im nächsten Jahr mehr für Kranken- und Rentenversicherung zahlen. Das Bundeskabinett hat die neuen Beitragsbemessungsgrenzen beschlossen. Wer mehr als 5.812,50 Euro im Monat verdient und gesetzlich versichert ist, zahlt mehr in die Krankenversicherung ein. Bei der Rente erhöhen sich die Beiträge ab 8.450 Euro brutto im Monat. Laut Bundessozialministerium orientiert sich die Anpassung an der Lohnentwicklung. Der Bundesrat muss noch zustimmen, das gilt aber als Formsache. Der Tankrabatt wird laut IFO-Institut nicht vollständig weitergegeben. Beim Diesel hätten die Tankstellen von den 17 Cent Steuersenkung je Liter durchschnittlich 15 Cent weitergegeben. Ähnlich sehe es beim Superbenzin E5 und E10 aus.
3: Die IFO-Forscher waren schon beim Tankrabatt im Mai und Juni zu dem Ergebnis gekommen, dass die 17 Cent nicht vollständig an die Autofahrenden weitergegeben wurden. Jetzt beobachten sie den neuen Tankrabatt seit Tagen genau und kritisch. Interessantes Ergebnis: Zum Start letzten Donnerstag wurde der Tankrabatt demnach vollständig weitergegeben, aber schon am Wochenende deutlich weniger. Ronny Torau, Berlin.
1: Der Chemie-Nobelpreis geht in diesem Jahr nach Frankreich und Japan. Und zwar an zwei Grundlagenforscher, deren Arbeit unter anderem bei der Entwicklung von Medikamenten entscheidend ist. Das teilte die Königlich Schwedische Akademie der Wissenschaften mit. Die Forschung der beiden dreht sich um Chiralität. Viele Moleküle existieren als zwei Varianten. In der Medizin ist das enorm wichtig, weil eine Variante wirkt, die andere aber schaden kann.
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4: Heute scheint meist die Sonne, nur vereinzelt ziehen dünnere, lockere Wolken durch Berlin und Brandenburg. Stellenweise sind zunächst noch etwas mehr Wolken unterwegs, aber auch dort setzt sich die Sonne dann zunehmend durch. Am Abend ist der Himmel dann vielerorts nahezu wolkenlos. Die Temperaturen steigen auf 20 bis 23 Grad. In der Nacht bleibt es zunächst klar oder maximal gering bewölkt und trocken. Im Laufe der zweiten Nachthälfte ziehen aber allmählich dichtere Wolken auf. Früher morgen sind dann vereinzelt die ersten Tropfen möglich. Ansonsten bleibt es meist trocken in der Nacht bei Tiefstwerten zwischen 6 und 12. Schau auf den Power-Radio-Wettertrend. Morgen zum Donnerstag ist der Himmel vielerorts dicht bewölkt. Zeitweise zeigt sich auch noch etwas die Sonne, bevor in einigen Regionen her Regen ausbreitet. Im Laufe des Nachmittags und Abends zieht der Regen dann weiter. Anschließend gibt es zunehmend trockene Phasen. Die Wolken lockern nur zögerlich auf bei Höchstwerten zwischen 15 und 21 Grad.
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4: Bitte Vorsicht auf den Straßen Berlin und Brandenburg im Landkreis Dahme-Spreewald auf der K6169. In Höhe Selchow gibt es Behinderungen aufgrund einer ungesicherten Unfallstelle. Auf der A24 Hamburg in Richtung Berlin zwischen Neuruppin Süd und Fährberlin besteht Gefahr durch ein liegengebliebenes Fahrzeug auf der Standspur. Auf dem Berliner Stadtring A100 in Richtung Wedding zwischen Schmargendorf und Dreieck Charlottenburg staut es sich aktuell auf 20 Minuten mehr. Ebenso auf dem Berliner Stadtring auf der Rudolf-Wiesel-Brücke ist für voraussichtlich 2 Wochen in beiden Richtungen die rechte Spur gesperrt. Hier muss die Statik überprüft werden. Und in Tegel auf der Karolinenstraße in Höhe am Tegeler Hafen sind nach einem Unfall die Ampeln aus. Fahren Sie bitte vorsichtig, kommen Sie gut und sicher durch den Nachmittag in Richtung Feierabend.
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4: Sie an Power Radio wünscht dir was, wo ihre Songwünsche wahr werden. Unter wünschtdirwas@power-radio.de oder 030 120 83 43 8 für den Wünsch-Abi. Mein Name ist Sally, ihre Wünschefee. Und der liebe Ronny aus Frankfurt oder wünscht sich Peter Schilling mit Major Tom. Ein Song, da kann man einfach nicht still sitzen.

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7: Sie und Power Radio wünscht dir was, wo Ihre Songwünsche wahr werden. Und da wünscht dir was at power-radio.de oder 030 120 83 43 8 für den Wünsche-AB. Die liebe Heike aus Marzahn wünscht sich ihren Lieblingssong Cindy Lauper, Time After Time.

Leon Power Radio wünscht dir was, wo ihre Songwünsche wahr werden. Und da wünscht ihr was at power-radio.de oder 030 120 83 43 8 für den Wünsche-AB. Conny aus Falkensee möchte mal so richtig wieder Ärger über ihren Mann ablassen und wünscht sich Herbert Grönemeyer mit Männer.

Julian, Power Radio wünscht dir was, wo ihre Songwünsche wahr werden. Und da wünscht dir was at power-radio.de oder 030 120 83 43 8 für den Wünsche-AB. Der liebe Frank aus Potsdam wünscht sich Rod Stewart mit Sailing für ein bisschen Entspannung.

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1: Ich bin Tanja Wagner. Der frühere BND-Präsident August Hanning kommt in Untersuchungshaft. Ein Ermittlungsrichter am Bundesgerichtshof in Karlsruhe setzte den Haftbefehl gegen den 80-Jährigen in Vollzug. Ihm wird Spionage vorgeworfen. Hanning war gestern festgenommen worden.
2: Nach seiner Beamtenlaufbahn soll Hanning über Jahre von seinem früheren Büroleiter interne BND-Dokumente bekommen und für seine Tätigkeit als Sicherheitsberater verwendet haben. Kunden dieses Geschäftsmodells sollen unter anderem Nachrichtendienste anderer Länder gewesen sein. Welche genau ist unklar, auch welche geheimen BND-Infos so nach außen gedrungen sind. Jan-Henner Reitze, Nachrichtenredaktion.
1: Der Tankrabatt kommt nicht voll bei den Verbraucherinnen und Verbrauchern an. Das sagen IFO-Institut und ADAC. Besonders bei E10 gibt's noch eine deutliche Lücke zum möglichen Preisrückgang von rund 17 Cent je Liter. Der Wirtschaftsverband Fuels und Energy widerspricht, die Entlastung komme durchweg in voller Höhe an. Ökonomen kritisieren den Rabatt außerdem als wenig zielgenau. Gerade Haushalte mit geringem Einkommen und kleinen Autos profitieren kaum. Das Kabinett hat einen Gesetzentwurf gegen digitale Gewalt beschlossen. Vorgesehen sind neue Straftatbestände etwa für sexualisierte Deepfakes, digitalen Voyeurismus, Cyberstalking und bestimmten Identitätsmissbrauch.
3: Wer eine nackte Frau ungefragt am Strand fotografiert oder einen nackten Mann ohne Erlaubnis in der Sauna filmt, macht sich künftig strafbar, wenn das Gesetz dann in Kraft tritt. Und wer sich Bilder einer realen Vergewaltigung ansieht oder auf dem Laptop oder in der Cloud hat, das alles wird zur Straftat. Bestraft wird künftig auch, wer unter dem Namen eines anderen Dinge im Netz verbreitet, die dem Ansehen dieses Menschen schaden können. Identitätsdiebstahl. Lea Matschulat, Nachrichtenredaktion.
1: Die Polizei hat eine international agierende Goldschmugglerbande ausgehoben. Bei Durchsuchungen in mehreren Bundesländern sowie in den Niederlanden hat es 3 Festnahmen gegeben. Außerdem wurden Gold und mehrere 10.000 Euro Bargeld sichergestellt. Die Bande soll über Jahre hinweg mit Drogengeldern bei Juwelieren Altgold angekauft, eingeschmolzen und in die Türkei geschmuggelt haben. Umgerechnet im Wert von bis zu 210 Millionen Euro.
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1: Ich bin Tanja Wagner. Ex-BND-Chef August Hanning sitzt in Untersuchungshaft. Laut Bundesanwaltschaft hat ein Ermittlungsrichter des Bundesgerichtshofs in Karlsruhe den Haftbefehl in Vollzug gesetzt. Hanning soll BND-Informationen, die ihm sein früherer Büroleiter zugespielt hatte, für seine Beratertätigkeit genutzt haben. Außerdem prüfen die Ermittler, ob er die Infos für eine Analyse für einen ausländischen Nachrichtendienst verwendet hat. Die geplante Expertenkommission zur Zukunft der Pflege lässt auf sich warten. Im Kabinett hat es dazu keinen Beschluss gegeben. Laut dem stellvertretenden Regierungssprecher Sebastian Hille gab es noch letzten Beratungsbedarf, der nicht mehr vor der Sitzung zu klären war. Ein Beschluss soll jetzt bis nächste Woche kommen. Der Vorstand der Deutschen Stiftung Patientenschutz nennt das ein Trauerspiel. Es scheine so, dass sich die Regierung nicht mal auf die Kommission als Kompromiss verständigen könne. Das Gremium soll bis Ende Januar Vorschläge für eine grundlegende Pflegereform für die 2030er Jahre vorlegen. Die Schulproteste in Frankreich gehen unvermindert weiter. Am Morgen kam es erneut zu einzelnen Blockadeaktionen an Gymnasien und Universitäten. Über 500 Schulen blieben vorsorglich komplett oder teilweise geschlossen.
2: Die Forderungen der Schüler sind eigentlich simpel und verständlich. Sie wollen eine bessere Ausstattung der Schulen, mehr Lehrkräfte und bessere Lernbedingungen. Eine Antwort auf die Proteste aber hat die Regierung hier in Paris noch nicht gefunden. Konkrete Zusagen gab es noch nicht. Zwar ermunterte Premier Le Cornu zur Diskussion über die Forderungen der jungen Leute und Präsident Macron mahnte zur Mäßigung bei den Polizeieinsätzen gegen die protestierenden Schüler. Die Bildungsgewerkschaften riefen daraufhin prompt zu neuen Kundgebungen am Donnerstag auf. Michael Evers, Paris.
1: In der Nähe des Münchner Flughafens könnte eine Raubkatze frei herumlaufen. Das zuständige Landesamt Erding spricht nach einer ersten Einschätzung von einem Puma.
3: Woher die mögliche Raubkatze kommt und wo sie sich derzeit aufhält, ist noch völlig unklar. Von dem Tier gibt es nach Angaben des Landratsamts eine Aufnahme. Veröffentlicht wurde die bis jetzt aber nicht. Hinweise auf einen Zirkus in der Region gibt es jedenfalls auch nicht. Die Menschen in der Region sollen Hunde nicht freilaufen lassen und kleine Kinder nicht unbeaufsichtigt draußen spielen lassen. Aus München, Julia Wasilkow.
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1: Ich bin Tanja Wagner. Nach den Spionagevorwürfen gegen Ex-BND-Präsident Hanning werden schärfere Regeln für frühere Geheimnisträger gefordert. Der Vorsitzende des Parlamentarischen Kontrollgremiums, Henrich Mann, sagte, hochrangige Vertreter von Sicherheitsbehörden sollten dienstbezogene Kontakte und bezahlte Tätigkeiten offenlegen müssen. Außerdem solle geprüft werden, ob Beschäftigte in sensiblen Bereichen zu lange auf denselben Positionen blieben und ob das Need-to-Know-Prinzip konsequent genug angewendet werde. Bundeskanzler Merz hat sich entsetzt über die Wahl des ersten AfD-Landtagspräsidenten in Sachsen-Anhalt gezeigt. Gleichzeitig warnte er beim Deutschlandgipfel von Handelsblatt und Wirtschaftswoche vor voreiligen Schlussfolgerungen, dass Abgeordnete der CDU ihn gewählt haben könnten.
2: Wie und ob die Aufklärung dieser geheimen Wahl jemals gelingen wird, das wird dort zu klären sein. Aber gleichzeitig gilt, jedenfalls für mich, wer einen Abgeordneten einer rechtsextremen Partei zum Landtagspräsidenten wählt, muss das mit seinem Gewissen vereinbaren.
1: Er verdächtigte Abgeordnete anderer Fraktionen, den AfD-Politiker Rausch zum Landtagspräsidenten gewählt zu haben, um CDU-Abgeordnete als AfD-Unterstützer zu diskreditieren. Sicherheitsbehörden haben ein Mitglied der russischen Hackergruppe Killin festgesetzt. Dabei handelt es sich um eines der bekanntesten und aggressivsten Hackernetzwerke weltweit, so das NRW-Innenministerium.
3: Ermittler des Landeskriminalamtes hätten die Hackergruppe infiltriert und monatelang überwacht. Schließlich habe der 28-Jährige im Mai in Japan Urlaub machen wollen. Dort sei er in Tokio festgenommen und inzwischen nach Deutschland ausgeliefert worden. Die Hackergruppe habe weltweit tausende Unternehmen erpresst, in Deutschland 150 und Milliarden an Lösegeldforderungen gestellt. Ronny Thorau, Nachrichtenredaktion.
1: Der Tankrabatt wird laut IFO-Institute und ADAC bisher nur teilweise an die Verbraucher weitergegeben. Beim Diesel haben die Tankstellen in den ersten 5 Tagen von den 17 Cent je Liter durchschnittlich 15 Cent weitergegeben. Beim Superbenzin E10 waren es durchschnittlich gut 16 Cent. Aktuell kostet der Liter E10 im bundesweiten Tagesdurchschnitt 2,12 Euro. Diesel liegt bei 2,23 Euro pro Liter.
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1: Ich bin Tanja Wagner. Nach den Spionagevorwürfen gegen Ex-BND-Präsident Hanning werden schärfere Regeln für frühere Geheimnisträger gefordert. Der Vorsitzende des Parlamentarischen Kontrollgremiums, Henrich Mann, sagte, hochrangige Vertreter von Sicherheitsbehörden sollten dienstbezogene Kontakte und bezahlte Tätigkeiten offenlegen müssen. Außerdem solle geprüft werden, ob Beschäftigte in sensiblen Bereichen zu lange auf denselben Positionen blieben und ob das Need-to-Know-Prinzip konsequent genug angewendet werde. Bundeskanzler Merz hat sich entsetzt über die Wahl des ersten AfD-Landtagspräsidenten in Sachsen-Anhalt gezeigt. Gleichzeitig warnte er beim Deutschlandgipfel von Handelsblatt und Wirtschaftswoche vor voreiligen Schlussfolgerungen, dass Abgeordnete der CDU ihn gewählt haben könnten.
2: Wie und ob die Aufklärung dieser geheimen Wahl jemals gelingen wird, das wird dort zu klären sein. Aber gleichzeitig gilt, jedenfalls für mich, wer einen Abgeordneten einer rechtsextremen Partei zum Landtagspräsidenten wählt, muss das mit seinem Gewissen vereinbaren.
1: Er verdächtigte Abgeordnete anderer Fraktionen, den AfD-Politiker Rausch zum Landtagspräsidenten gewählt zu haben, um CDU-Abgeordnete als AfD-Unterstützer zu diskreditieren. Sicherheitsbehörden haben ein Mitglied der russischen Hackergruppe Killin festgesetzt. Dabei handelt es sich um eines der bekanntesten und aggressivsten Hackernetzwerke weltweit, so das NRW-Innenministerium.
3: Ermittler des Landeskriminalamtes hätten die Hackergruppe infiltriert und monatelang überwacht. Schließlich habe der 28-Jährige im Mai in Japan Urlaub machen wollen. Dort sei er in Tokio festgenommen und inzwischen nach Deutschland ausgeliefert worden. Die Hackergruppe habe weltweit tausende Unternehmen erpresst, in Deutschland 150 und Milliarden an Lösegeldforderungen gestellt. Ronny Thorau, Nachrichtenredaktion.
1: Der Tankrabatt wird laut IFO-Institute und ADAC bisher nur teilweise an die Verbraucher weitergegeben. Beim Diesel haben die Tankstellen in den ersten 5 Tagen von den 17 Cent je Liter durchschnittlich 15 Cent weitergegeben. Beim Superbenzin E10 waren es durchschnittlich gut 16 Cent. Aktuell kostet der Liter E10 im bundesweiten Tagesdurchschnitt 2,12 Euro. Diesel liegt bei 2,23 Euro pro Liter.
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1: Ich bin Dirk Zeitler. Im Kanzleramt in Berlin sind Spitzenvertreter von Union und SPD zu Beratungen im Koalitionsausschuss zusammengekommen. Bei verschiedenen geplanten Reformen streiten die Regierungsparteien noch. Für zusätzlichen Druck sorgen die Wahlerfolge der AfD.
2: Ein Bekenntnis, den eigentlich schon abgesprochenen Reformkurs auch durchzuziehen, das erwartet Kanzler Merz von den Gesprächen wieder einmal, muss man sagen, denn schon mehrfach hatten Union und SPD versprochen, nicht mehr zu streiten, sondern zu liefern. Auch um der AfD den Wind aus den Segeln zu nehmen und Vertrauen in die Politik zurückzugewinnen. Aber es hakt weiter an vielen Stellen. Bei der Rentenreform fehlt immer noch ein Gesetzentwurf. Bei Plastik- oder Zuckersteuer gehen der Union die Pläne aus der SPD zu weit. Jan-Henner Reitz zur Nachrichtenredaktion.
1: Das Bundeskabinett hat einen Gesetzentwurf gegen digitale Gewalt beschlossen. Vorgesehen sind neue Straftatbestände etwa für sexualisierte Deepfakes, digitalen Voyeurismus, Cyberstalking und bestimmten Identitätsmissbrauch.
3: Wer eine nackte Frau ungefragt am Strand fotografiert oder einen nackten Mann ohne Erlaubnis in der Sauna filmt, macht sich künftig strafbar, wenn das Gesetz dann in Kraft tritt. Und wer sich Bilder einer realen Vergewaltigung ansieht oder auf dem Laptop oder in der Cloud hat, das alles wird zur Straftat. Bestraft wird künftig auch, wer unter dem Namen eines anderen Dinge im Netz verbreitet, die dem Ansehen dieses Menschen schaden können. Identitätsdiebstahl. Lea Matschulat, Nachrichtenredaktion.
1: Im Kampf gegen Cyberkriminalität ist Nordrhein-Westfalens Ermittlern ein Schlag gegen eine weltweit tätige Hackergruppe aus Russland mit dem Namen Qwin gelungen. Sie soll für digitale Angriffe und Erpressungen von fast 4000 Unternehmen und Institutionen verantwortlich sein. Ein 28-jähriger Russe wurde in Tokio festgenommen und nach Deutschland ausgeliefert. Bei ihm soll es sich um einen der führenden Köpfe der Bande handeln. Die Hackergruppe soll Millionenzahlungen von ihren Opfern erpresst haben. In der Nähe des Münchner Flughafens ist möglicherweise eine freilaufende Raubkatze unterwegs. Nach erster fachlicher Einschätzung könnte es sich um einen Puma handeln. Das sagte eine Sprecherin des Landratsamts Erding. Laut der Kreisbehörde ist die mutmaßliche Raubkatze in der Gemeinde Oberding gesichtet worden. Diese liegt nur wenige Kilometer vom Airport München entfernt.
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1: Ich bin Dirk Zeitler. Sicherheitsbehörden haben nach Angaben der nordrhein-westfälischen Landesregierung im Ausland ein Mitglied der russischen Hackergruppe Kwilin festgenommen. Dabei handelt es sich um eines der bekanntesten und aggressivsten Hackernetzwerke weltweit, so das NRW-Innenministerium.
2: Der festgenommene 28-jährige Russe sei einer der führenden Köpfe der Hackergruppe Kwilin, so NRW-Innenminister Reul. Ermittler des Landeskriminalamtes hätten die Hackergruppe infiltriert und monatelang überwacht. Schließlich habe der 28-Jährige im Mai in Japan Urlaub machen wollen. Dort sei er in Tokio festgenommen und inzwischen nach Deutschland ausgeliefert worden. Die Hackergruppe habe weltweit tausende Unternehmen erpresst, in Deutschland 150 und Milliarden an Lösegeldforderungen gestellt. Ronny Thorau, Nachrichtenredaktion.
1: Im Kanzleramt in Berlin sind Spitzenvertreter von Union und SPD zu Beratungen im Koalitionsausschuss zusammengekommen. Bei verschiedenen geplanten Reformen streiten die Regierungsparteien noch. Für zusätzlichen Druck sorgen die Wahlerfolge der AfD.
3: Ein Bekenntnis, den eigentlich schon abgesprochenen Reformkurs auch durchzuziehen, das erwartet Kanzler Merz von den Gesprächen wieder einmal, muss man sagen, denn schon mehrfach hatten Union und SPD versprochen, nicht mehr zu streiten, sondern zu liefern. Auch um der AfD den Wind aus den Segeln zu nehmen und Vertrauen in die Politik zurückzugewinnen. Aber es hakt weiter an vielen Stellen. Bei der Rentenreform fehlt immer noch ein Gesetzentwurf. Bei Plastik- oder Zuckersteuer gehen der Union die Pläne aus der SPD zu weit. Jan-Henner Reitze, Nachrichtenredaktion.
1: Russland hat die Ukraine erstmals in diesem Herbst mit einem der gefürchteten kombinierten Angriffe mit ballistischen Raketen, Marschflugkörpern und Kampfdrohnen überzogen. Die Ukraine hatte danach viele Tote, Dutzende Verletzte und schwere Schäden zu beklagen. Präsident Zelensky sprach am Abend von mindestens 25 Toten und über 100 Verletzten. In der Nähe des Münchner Flughafens ist möglicherweise eine freilaufende Raubkatze unterwegs. Nach erster Einschätzung könnte es sich um einen Puma handeln, sagte eine Sprecherin des Landratsamts Erding. Laut der Kreisbehörde ist die mutmaßliche Raubkatze in der Gemeinde Oberding gesichtet worden. Dies liegt nur wenige Kilometer vom Airport München entfernt. Das Landratsamt rief die Bevölkerung zur Vorsicht auf.
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1: Ich bin Dirk Zeitler. Die Spitzen von Union und SPD haben ihre Beratungen im Koalitionsausschuss nach etwa 4 Stunden beendet. Um 22.08 Uhr verließ CSU-Chef Söder das Kanzleramt. Eine Minute später der SPD-Landesvorsitzende Klingbeil. Über die Ergebnisse soll erst am Morgen unterrichtet werden. Hauptthemen der Sitzung waren die weitere Umsetzung der Reformvorhaben. Die Stimmung wurde als gut und sehr konstruktiv beschrieben. Sicherheitsbehörden haben nach Angaben der nordrhein-westfälischen Landesregierung im Ausland ein Mitglied der russischen Hackergruppe Shilin festgenommen. Dabei handelt es sich um eines der bekanntesten und aggressivsten Hackernetzwerke weltweit, so das NRW-Innenministerium.
2: Der festgenommene 28-jährige Russe sei einer der führenden Köpfe der Hackergruppe Shilin, so NRW-Innenminister Reul. Ermittler des Landeskriminalamtes hätten die Hackergruppe infiltriert und monatelang überwacht. Schließlich habe der 28-Jährige im Mai in Japan Urlaub machen wollen. Dort sei er in Tokio festgenommen und inzwischen nach Deutschland ausgeliefert worden. Die Hackergruppe habe weltweit tausende Unternehmen erpresst, in Deutschland 150 und Milliarden an Lösegeldforderungen gestellt. Ronny Topau, Nachrichtenredaktion.
1: Mit Durchsuchungen in verschiedenen Städten in NRW, in Berlin und den Niederlanden ist die Polizei gegen eine Bande von Goldschmugglern vorgegangen. 3 Hauptverdächtige wurden festgenommen. Es geht um den Verdacht der Geldwäsche.
3: Mit Geld aus Drogengeschäften soll die Bande bei verschiedenen Juwelieren Altgold gekauft haben. Das wurde eingeschmolzen und zu Barren verarbeitet. Die wurden dann in die Türkei geschmuggelt. Insgesamt geht es um 4 Tonnen Gold im Wert von mehr als 200 Millionen Euro. Die Geldwäsche soll die Bande sozusagen als Dienstleistung angeboten haben. Sichergestellt wurden auch mehrere Autos mit professionell eingebauten Schmuggelverstecken. Jan-Henner Reitze, Nachrichtenredaktion.
1: Beim Frontalzusammenstoß eines Autos mit 3 Kleinkrafträdern sind in Brandenburg 4 Menschen ums Leben gekommen. Der Unfall passierte am Abend bei Biesetal, wie die Polizei mitteilte. Demnach wollte der Autofahrer mehrere Fahrzeuge überholen und stieß dabei mit 3 von 4 entgegenkommenden Mopeds zusammen. Der Wagen geriet dann in Brand.
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1: Ich bin Dirk Zeitler. Der frühere BND-Präsident August Hanning sitzt in Untersuchungshaft. Ein Ermittlungsrichter am Bundesgerichtshof in Karlsruhe setzte den Haftbefehl gegen den 80-Jährigen in Vollzug. Ihm wird Spionage vorgeworfen.
2: Nach seiner Beamtenlaufbahn soll Hanning über Jahre von seinem früheren Büroleiter interne BND-Dokumente bekommen und für seine Tätigkeit als Sicherheitsberater verwendet haben. Kunden dieses Geschäftsmodells sollen unter anderem Nachrichtendienste anderer Länder gewesen sein. Welche genau ist unklar, auch welche geheimen BND-Infos so nach außen gedrungen sind. Der frühere Büroleiter sitzt auch schon in Untersuchungshaft wegen Beihilfe. Jan-Henner Reitze, Nachrichtenredaktion.
1: Die Spitzen von Union und SPD haben ihre Beratungen im Koalitionsausschuss am Abend nach etwa 4 Stunden beendet. Über die Ergebnisse soll erst am Morgen unterrichtet werden, voraussichtlich schriftlich. Hauptthema der Sitzung war die weitere Umsetzung der Reformvorhaben. Die Stimmung wurde als gut und sehr konstruktiv beschrieben. Sicherheitsbehörden haben nach Angaben der nordrhein-westfälischen Landesregierung im Ausland ein Mitglied der russischen Hackergruppe Shilin festgenommen. Dabei handele es sich um eines der bekanntesten und aggressivsten Hackernetzwerke weltweit, so das NRW-Innenministerium.
3: Der festgenommene 28-jährige Russe sei einer der führenden Köpfe der Hackergruppe Shilin, so NRW-Innenminister Reul. Ermittler des Landeskriminalamtes hätten die Hackergruppe infiltriert und monatelang überwacht. Schließlich habe der 28-Jährige im Mai in Japan Urlaub machen wollen. Dort sei er in Tokio festgenommen und inzwischen nach Deutschland ausgeliefert worden. Die Hackergruppe habe weltweit tausende Unternehmen erpresst, in Deutschland 150 und Milliarden an Lösegeldforderungen gestellt. Ronny Thorau, Nachrichtenredaktion.
1: Bei einem Frontalzusammenstoß sind in Brandenburg 4 Menschen ums Leben gekommen. Der Unfall passierte am Abend bei Biesenthal im Landkreis Barnim, wie die Polizei mitteilte. Demnach wollte der Autofahrer mehrere Fahrzeuge überholen und stieß dabei mit 3 von 4 entgegenkommenden Mopeds zusammen. Der Wagen geriet dann in Brand.
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1: Ich bin Dirk Zeitler. Der Koalitionsausschuss von Union und SPD ist nach rund 4 Stunden zu Ende gegangen. Über Ergebnisse soll erst am Morgen informiert werden, voraussichtlich schriftlich. Eine Pressekonferenz ist diesmal nicht geplant. Hauptthemen waren der Haushalt 2027 und die Umsetzung bereits beschlossener Reformen. Die Stimmung sei gut und sehr konstruktiv gewesen, heißt es. Seit einer Woche gilt jetzt wieder der Tankrabatt. Der Bund verzichtet auf Steuern in Höhe von knapp 17 Cent pro Liter, um die Autofahrer zu entlasten. Das Ganze ist aber weiter ziemlich umstritten.
2: Bisher sehen sich eher die Kritiker bestätigt. Der Tankrabatt werde, wie befürchtet, nicht vollständig an die Autofahrerinnen und Autofahrer weitergegeben, rechnen zum Beispiel Experten des IFO-Instituts vor. Teilweise gäbe es erhöhte Preise, für die keine offensichtliche Erklärung durch Ölpreis- oder Währungswechselkurse erkennbar sei. Branchenvertreter der Tankstellengesellschaften behaupten dagegen, die 17 Cent Steuersenkung werde weitergegeben. Allerdings seien die Einkaufspreise für Kraftstoffe am Weltmarkt zuletzt gestiegen. Das sei angeblich auch bei früheren Tankrabatten so gewesen. Bonnie Torau, Nachrichtenredaktion.
1: Der frühere Präsident des Bundesnachrichtendienstes, August Hanning, sitzt nun in Untersuchungshaft. Ein Ermittlungsrichter am Bundesgerichtshof in Karlsruhe setzte den Haftbefehl gegen den 80-Jährigen in Vollzug. Ihm wird Spionage vorgeworfen.
3: Nach seiner Beamtenlaufbahn soll Hanning über Jahre von seinem früheren Büroleiter interne BND-Dokumente bekommen und für seine Tätigkeit als Sicherheitsberater verwendet haben. Kunden dieses Geschäftsmodells sollen unter anderem Nachrichtendienste anderer Länder gewesen sein. Welche genau ist unklar, auch welche geheimen BND-Infos so nach außen gedrungen sind. Der frühere Büroleiter sitzt auch schon in Untersuchungshaft wegen Beihilfe. Jan-Henner Reitze, Nachrichtenredaktion.
1: Bei Wiesenthal im Landkreis Barnim hat es einen schweren Verkehrsunfall gegeben. Ein Auto ist dort frontal mit gleich 3 Mopeds zusammengestoßen. 4 Menschen sind dabei ums Leben gekommen. Das Unglück hat sich am Abend auf einer Landstraße in Brandenburg ereignet. Die genauen Umstände des Unfalls werden noch untersucht.
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